0: Kanzler Merz sprach vom Beginn einer neuen Ära, nachdem die 28 Meter lange Rakete die Grenze zum Weltraum erreicht hatte. Bundesforschungsministerin Baer schrieb auf X, dass erstmals eine deutsche Trägerrakete die Erdumlaufbahn erreicht habe, sei ein Meilenstein. Nicht zuletzt, weil Europa bei Satellitenstarts unabhängiger von US-Anbietern wie SpaceX werden will. Ein Ölfilm über 400 Meter zieht im Moment durch die Donau bei Passau. Schuld daran ist der Kapitän eines Fahrgastschiffes. Der hatte aus Versehen etliche Liter Diesel in die Donau gepumpt. Eigentlich wollte er nur Wasser aus einem Tank ablassen, um das Schiff auszubalancieren. Die Feuerwehr hat jetzt Ölsperren aufgebaut. Warum der Diesel überhaupt im Wassertank war, ist unklar. Genauso wie die Folgen jetzt für die Umwelt. In der Fußball-Bundesliga hat der FC Bayern auf Schalke überraschend Punkte liegen lassen. Die Münchner kamen am Abend beim Aufsteiger nicht über ein 0:0 hinaus. Die weiteren Ergebnisse vom Samstag: Hoffenheim-Dortmund 2:3, Leverkusen-Union Berlin 4:0, Gladbach-Elversberg 3:4, Bremen-Leipzig 3:1 und Paderborn-Freiburg 0:1.
1: 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Hier die aktuellen Meldungen von den Straßen bei uns in der Region. Fahrt auf der A3 Nürnberg in Richtung Passau vorsichtig. Zwischen den Anschlussstellen Kreuz Deggendorf und Hengersberg kommt es zu Behinderungen wegen einer Baustelle. Wir bleiben noch auf der A3 Passau in Richtung Nürnberg. Auch zwischen den Anschlussstellen Hengersberg und Kreuz Deggendorf kommt es zu Behinderungen wegen einer Baustelle. 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
2: Kalt wird's heute in der Nacht. 6 bis 10 Grad sind angesagt, bleibt aber trocken. Höchstens ein paar Nebelfelder sind unterwegs. Der Wettertrend, der Sonntag wird schön. Mit viel Sonnenschein und strahlend blauem Himmel bis zu 26 Grad kriegen wir nochmal absolutes T-Shirt-Wetter.

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1: Hier die wichtigsten Meldungen von den Straßen bei uns in der Region. Fahrt auf der A3 Nürnberg in Richtung Passau vorsichtig. Zwischen den Anschlussstellen Kreuz Deggendorf und Hengersberg kommt es zu Behinderungen wegen einer Baustelle. Wir bleiben noch auf der A3 Passau in Richtung Nürnberg. Auch zwischen den Anschlussstellen Hengersberg und Kreuz Deggendorf kommt es zu Behinderungen wegen einer Baustelle.

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1: Ich bin Hendrik Daum. In Sachsen-Anhalt wird heute ein neuer Landtag gewählt. Knapp 1,7 Millionen Wahlberechtigte sind zur Stimmabgabe aufgerufen. Die Wahl wird auch international mit großem Interesse verfolgt. Im Mittelpunkt steht die Frage, wie stark die AfD abschneidet und ob sie erstmals in einem Bundesland an die Regierung gelangt. Laut letzten Umfragen liegt die AfD mit ihrem Spitzenkandidaten Siegmund zwar deutlich vor der CDU von Ministerpräsident Schulze, zur absoluten Mehrheit fehlt ihr aber noch etwas. Riesenjubel am späten Abend in Ottobrunn bei München. Die Spektrum-Trägerrakete des bayerischen Raumfahrtunternehmens ESA Aerospace ist erfolgreich ins All gestartet. Die Rakete hob kurz nach 22 Uhr vom norwegischen Weltraumbahnhof Andøya ab und erreichte, wie erhofft, die Erdumlaufbahn. Deutschland kann Raumfahrt, schrieb Bundesforschungsministerin Baer auf der Plattform X. Dass erstmals eine deutsche Trägerrakete den Erdorbit erreicht habe, sei ein Meilenstein. Russlands Präsident Putin hat am Abend die US-Gesandten Witkoff und Kushner im Kreml empfangen. Rund 3 Stunden dauerte das Gespräch. US-Präsident Trump hatte zuvor erklärt, Witkoff und Kushner hätten einen neuen US-Plan zur Beendigung des Ukraine-Kriegs dabei. Ein Kreml-Berater sprach von nützlichen und konstruktiven Gesprächen. Witkoff und Kushner haben Moskau bereits wieder verlassen. Sie werden heute zu Gesprächen in Kiew erwartet. Im Rahmen der diplomatischen Mission wollen Russland und die Ukraine die gegenseitigen Angriffe noch bis morgen ausüben.

0: aussetzen. In der Fußball-Bundesliga hat der FC Bayern auf Schalke überraschend Punkte liegen lassen. Die Münchner kamen am Abend beim Aufsteiger nicht über ein 0:0 hinaus. Die weiteren Ergebnisse vom Samstag: Hoffenheim-Dortmund 2:3, Leverkusen-Union Berlin 4:0, Gladbach-Elversberg 3:4, Bremen-Leipzig 3:1 und Paderborn-Freiburg 0:1.
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2: Hier die wichtigsten Meldungen von den Straßen bei uns in der Region. Fahrt auf der A3 Nürnberg in Richtung Passau vorsichtig. Zwischen den Anschlussstellen Kreuz Deggendorf und Hengersberg kommt es zu Behinderungen wegen einer Baustelle. Ebenfalls auf der A3 Passau in Richtung Nürnberg kommt es zwischen Hengersberg und Kreuz Deggendorf zu Behinderungen wegen einer Baustelle.
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3: Kalt wird es heute in der Nacht. 6 bis 10 Grad sind angesagt, bleibt aber trocken. Höchstens ein paar Nebelfelder sind unterwegs. Der Wettertrend, der Sonntag wird schön. Mit viel Sonnenschein und strahlend blauem Himmel bis zu 26 Grad kriegen wir nochmal absolutes T-Shirt-Wetter.

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1: Hier die wichtigsten Meldungen von den Straßen bei uns in der Region. Fahrt auf der A3 Nürnberg in Richtung Passau vorsichtig. Zwischen Kreuz Deggendorf und Hengersberg kommt es zu Verzögerungen wegen einer Baustelle. Ebenfalls auf der A3 Passau in Richtung Nürnberg kommt es zwischen Hengersberg und Kreuz Deggendorf zu Behinderungen wegen einer Baustelle.

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1: Ich bin Hendrik Daum. Rund 1,7 Millionen Wahlberechtigte sind heute in Sachsen-Anhalt aufgerufen, einen neuen Landtag zu bestimmen. Letzten Umfrage zufolge sind noch rund ein Viertel der Bürger unentschlossen, wo sie ihr Kreuz machen werden. Die AfD kommt demnach auf knapp über 40% und liegt deutlich vor der CDU mit etwa 23%. Dahinter folgten Linke, SPD und die Grünen, die wieder in den Magdeburger Landtag einziehen würden. Der Spitzenkandidat der AfD, Siegmund, hat angekündigt, nur im Falle einer absoluten Mehrheit Ministerpräsident werden zu wollen. Es ist ein Riesenerfolg für das erst 2018 gegründete bayerische Raumfahrtunternehmen ISA Aerospace aus Ottobrunn bei München. Seine 28 Meter lange Spektrum-Trägerrakete ist am späten Abend erfolgreich vom norwegischen Weltraumbahnhof Andøya ins All gestartet. Bundeskanzler Merz sprach vom Beginn einer neuen Ära. Bundesforschungsministerin Beer schrieb auf X, dass erstmals eine deutsche Trägerrakete die Erdumlaufbahn erreicht hat, sei ein Meilenstein. Der russische Präsident Putin hat am Abend die US-Gesandten Witkoff und Kushner im Kreml empfangen. Rund 3 Stunden dauerte das Gespräch. US-Präsident Trump hatte zuvor erklärt, Witkoff und Kushner hätten einen neuen US-Plan zur Beendigung des Ukraine-Kriegs dabei. Ein Kreml-Berater sprach von nützlichen und auch konstruktiven Gesprächen. Witkoff und Kushner haben Moskau bereits wieder verlassen. Sie werden heute zu Gesprächen in Kiew erwartet. Im Rahmen der diplomatischen Mission wollen Russland und die Ukraine die gegenseitigen Angriffe noch bis morgen aussetzen. In Passau ist Diesel aus einem Kreuzfahrtschiff in die Donau geflossen. Die Feuerwehr hat Ölsperren errichtet. Laut Polizei sind bis zu 5000 Liter eines Wasserkraftstoffgemisches offenbar versehentlich aus einem Tank abgelassen worden. Der etwa 400 Meter lange Ölfilm hat sich bis zur Ortsspitze ausgebreitet. In der Altstadt riecht es nach Treibstoff. Das könne auch in den nächsten Tagen noch so bleiben, so die Polizei. In der Fußball-Bundesliga hat der FC Bayern auf Schalke überraschend Punkte liegen lassen. Die Münchner kamen am Abend beim Aufsteiger nicht über ein 0:0 hinaus. Die weiteren Ergebnisse vom Samstag: Hoffenheim-Dortmund 2:3, Leverkusen-Union Berlin 4:2.

0: 0, Gladbach-Elversberg 3-4, Bremen-Leipzig 3-1 und Paderborn-Freiburg 0-1.
1: 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Hier die aktuellen Meldungen von den Straßen bei uns in der Region. Fahrt auf der A3 Nürnberg in Richtung Passau vorsichtig. Zwischen Kreuz Deggendorf und Hengersberg kommt es zu Behinderungen wegen einer Baustelle. Wir bleiben noch auf der A3. Passau in Richtung Nürnberg. Auch zwischen Hengersberg und Kreuz Deggendorf kommt es zu Behinderungen wegen einer Baustelle. 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
2: Kalt wird's heute in der Nacht. 6 bis 10 Grad sind angesagt, bleibt aber trocken. Höchstens ein paar Nebelfelder sind unterwegs. Der Wettertrend, der Sonntag wird schön. Mit viel Sonnenschein und strahlend blauem Himmel bis zu 26 Grad kriegen wir nochmal absolutes T-Shirt-Wetter.

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1: Hier die in aktuellen Meldungen von den Straßen bei uns in der Region. Fahrt auf der A3 Nürnberg in Richtung Passau vorsichtig. Zwischen Kreuz Deggendorf und Hengersberg kommt es zu Verzögerungen wegen einer Baustelle. Wir bleiben noch auf der A3. Passau in Richtung Nürnberg. Auch zwischen Hengersberg und Kreuz Deggendorf kommt es zu Behinderungen wegen einer Baustelle.

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1: Ich bin Hendrik Daum. Einen schönen guten Morgen. Rund 1,7 Millionen Wahlberechtigte sind heute in Sachsen-Anhalt aufgerufen, einen neuen Landtag zu bestimmen. Letzten Umfragen zufolge sind noch rund ein Viertel der Bürger unentschlossen, wo sie ihr Kreuz machen werden. Die AfD kommt demnach auf knapp über 40% und liegt deutlich vor der CDU mit etwa 23%. Dahinter folgten Linke, SPD und die Grünen, die wieder in den Magdeburger Landtag einziehen würden. Der Spitzenkandidat der AfD, Siegmund, hat angekündigt, nur im Falle einer absoluten Mehrheit Ministerpräsident werden zu wollen. Riesenjubel am späten Abend in Ottobrunn bei München. Die Spektrum-Trägerrakete des bayerischen Raumfahrtunternehmens ISA Aerospace ist erfolgreich ins All gestartet. Die Rakete hob kurz nach 22 Uhr vom norwegischen Weltraumbahnhof Andøya ab und erreichte wie erhofft die Erdumlaufbahn. Deutschland kann Raumfahrt, schrieb Bundesforschungsministerin Baer auf der Plattform X. Dass erstmals eine deutsche Trägerrakete den Erdorbit erreicht hat, das sei ein Meilenstein. Der russische Präsident Putin hat am Abend die US-Gesandten Witkow und Kushner im Kreml empfangen. Rund 3 Stunden dauerte das Gespräch. US-Präsident Trump hatte zuvor erklärt, Witkow und Kushner hätten einen neuen US-Plan zur Beendigung des Ukraine-Kriegs dabei. Witkow und Kushner haben Moskau bereits wieder verlassen. Sie werden heute zu Gesprächen in Kiew erwartet. In Indonesien hat ein Vulkanausbruch zu erheblichen Problemen im Flugverkehr geführt. Wie das Innenministerium mitteilte, setzte der Anak Krakatau riesige Mengen an Vulkanasche frei. Nach Angaben der Wetterbehörde erreicht die Aschewolke mittlerweile eine Höhe von 15.000 Metern. Hunderte Flüge, auch internationale Verbindungen, mussten deshalb gestrichen werden. In der Fußball-Bundesliga hat der FC Bayern auf Schalke überraschend Punkte liegen lassen. Die Münchner kamen am Abend beim Aufsteiger nicht über ein 0:0 hinaus. Heute spielt der HSV zu Hause gegen Mainz und die Eintracht aus Frankfurt empfängt den FC Augsburg. Bei der Basketball-Heim-WM der Frauen hat das deutsche Team seinen ersten Sieg gefeiert. Gegen Japan hieß es am Ende 74:58. Damit bewahren sich die deutschen Basketballerinnen die Chance aufs Viertelfinale.
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2: Hier die aktuellen Meldungen von den Straßen bei uns in der Region. Fahrt auf der A3 Nürnberg in Richtung Passau vorsichtig. Zwischen den Anschlussstellen Kreuz Deggendorf und Hengersberg kommt es zu Behinderungen wegen einer Baustelle. Wir bleiben noch auf der A3 Passau in Richtung Nürnberg. Auch zwischen den Anschlussstellen Hengersberg und Kreuz Deggendorf kommt es zu Behinderungen wegen einer Baustelle.
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3: Kalt wird es heute in der Nacht. 6 bis 10 Grad sind angesagt, bleibt aber trocken. Höchstens ein paar Nebelfelder sind unterwegs. Der Wettertrend.

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1: Hier die wichtigsten Meldungen von den Straßen bei uns in der Region. Wenn ihr gerade auf der A3 Nürnberg in Richtung Passau unterwegs seid, fahrt zwischen den Anschlussstellen Kreuz Deggendorf und Hengersberg vorsichtig. Hier kommt es zu Verzögerungen wegen einer Baustelle. Ebenfalls auf der A3 Passau in Richtung Nürnberg kommt es zwischen Hengersberg und Kreuz Deggendorf zu Behinderungen wegen einer Baustelle.

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3: Ich bin Joshua Heise. Guten Morgen. In Sachsen-Anhalt wird heute ein neuer Landtag gewählt. Rund 1,7 Millionen Wahlberechtigte sind zur Stimmabgabe aufgerufen. Im Mittelpunkt steht die Frage, wie stark die AfD abschneidet und ob sie erstmals in einem Bundesland an die Regierung kommt. Der Spitzenkandidat der AfD, Siegmund, hat angekündigt, nur im Falle einer absoluten Mehrheit Ministerpräsident werden zu wollen. Der Ausgang der Wahl wird auch international mit großem Interesse verfolgt. Es ist ein Riesenerfolg für das erst 2018 gegründete bayerische Raumfahrtunternehmen ISA Aerospace aus Ottobrunn bei München. Seine 28 Meter lange Spektrum-Trägerrakete ist am späten Abend erfolgreich vom norwegischen Weltraumbahnhof Andøya ins All gestartet. Bundeskanzler Merz sprach vom Beginn einer neuen Ära. Kreml-Chef Putin hat die US-Gesandten Witkoff und Kushner am Abend in Moskau empfangen. US-Präsident Trump hatte zuvor erklärt, Witkoff und Kushner hätten einen neuen US-Plan zur Beendigung des Ukraine-Kriegs dabei. Heute reisen Witkoff und Kushner weiter nach Kiew. Im Rahmen der diplomatischen Mission wollen Russland und die Ukraine die gegenseitigen Angriffe bis morgen aussetzen. In Passau ist Diesel aus einem Kreuzfahrtschiff in die Donau geflossen. Laut Polizei sind bis zu 5000 Liter eines Wasserkraftstoffgemisches offenbar versehentlich aus einem Tank abgelassen worden. Die Feuerwehr hat Ölsperren errichtet. Der etwa 400 Meter lange Ölfilm hat sich bis zur Ortsspitze ausgebreitet. In der Altstadt riecht es nach Treibstoff. In der Fußball-Bundesliga hat der FC Bayern auf Schalke überraschend Punkte liegen lassen. Die Münchner kamen am Abend beim Aufsteiger nicht über ein 0:0 hinaus. Die weiteren Ergebnisse: Hoffenheim-Dortmund 2:3, Leverkusen-Union Berlin 4:0, Gladbach-Elversberg 3:4, Bremen-Leipzig 3:1 und Paderborn-Freiburg 0:1. Heute spielt der HSV zu Hause gegen Mainz und die Eintracht Frankfurt empfängt den FC Augsburg.
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4: Hier die aktuellen Meldungen von den Straßen bei uns in der Region. Wenn ihr gerade auf der A3 Nürnberg in Richtung Passau unterwegs seid, fahrt zwischen den Anschlussstellen Kreuz Deggendorf und Hengersberg vorsichtig. Hier kommt es zu Verzögerungen wegen einer Baustelle. Wir bleiben noch auf der A3 Passau in Richtung Nürnberg. Auch zwischen den Anschlussstellen Hengersberg und Kreuz Deggendorf kommt es zu Behinderungen wegen einer Baustelle.
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5: Packt die Sonnenbrille und das T-Shirt raus. Heute bis zu 26 Grad. Der Himmel ist strahlend blau und die Sonne scheint von morgens bis abends ganz ungestört. Nicht mal die dicken Quellwolken sind noch unterwegs. Der Wettertrend: in der Nacht zum Montag bleibt es weiterhin trocken, allerdings auch wieder mit ein bisschen Nebel. Der Montag selber bringt dann insgesamt mehr Sonne als Wolken, vor allem auch gute Temperaturen, bis zu 25 Grad. Ab Nachmittag kann sich dann wieder ein bisschen abkühlen, aber das ist ja auch nicht unangenehm.

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4: Hier die wichtigsten Meldungen von den Straßen bei uns in der Region. Fahrt auf der A3 Nürnberg in Richtung Passau vorsichtig. Zwischen den Anschlussstellen Kreuz-Deggendorf und Hengersberg kommt es zu Behinderungen wegen einer Baustelle. Wir bleiben noch auf der A3. Passau in Richtung Nürnberg. Auch zwischen Hengersberg und Kreuz-Deggendorf kommt es zu Behinderungen wegen einer Baustelle.
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5: Packt die Sonnenbrille und das T-Shirt raus. Heute bis zu 26 Grad. Der Himmel ist strahlend blau und die Sonne scheint von morgens bis abends ganz ungestört. Nicht mal die dicken Quellwolken sind noch unterwegs. Der Wettertrend: In der Nacht zum Montag bleibt es weiterhin trocken, allerdings auch wieder mit ein bisschen Nebel. Der Montag selber bringt dann insgesamt mehr Sonne als Wolken, vor allem auch gute Temperaturen, bis zu 25 Grad. Ab Nachmittag kann sich's dann wieder ein bisschen abkühlen, aber das ist ja auch nicht unangenehm.
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1: Ich bin Joshua Heise. Guten Morgen. Sachsen-Anhalt wählt heute einen neuen Landtag. Von 8 bis 18 Uhr können die Menschen ihre Stimme abgeben. Simon Kremer berichtet aus Magdeburg.
2: In den Umfragen lag die AfD zuletzt deutlich vor der CDU und so war auch der Wahlkampf extrem polarisiert. Auf der einen Seite die AfD, die auf eine Alleinregierung hofft und die es auch in den ländlichen Gebieten geschafft hat, Hunderte bis Tausende Besucher zu ihren Veranstaltungen zu ziehen. Und auf der anderen Seite aber auch Tausende Menschen, die wie gestern hier noch auf dem Magdeburger Domplatz für Demokratie und für Weltoffenheit demonstriert haben.
1: Glücksspiel kann süchtig machen. Den Spruch hören wir in jeder Werbung. Trotzdem müsste die Werbung strenger reguliert werden, fordern Fachstellen anlässlich des bundesweiten Aktionstags gegen Glücksspielsucht am 30. September. Oft lockte sie mit Coupons oder Bonusversprechen, so die Kritik. In Deutschland sind 1,25 Millionen Menschen spielsüchtig. Im Zuge der Ermittlungen zu den Anschlägen auf Stromnetze in Brandenburg und Nordrhein-Westfalen hat die Polizei ein Fahndungsfoto des Tatverdächtigen veröffentlicht. Der 48-Jährige aus Gevelsberg soll in 2 Bekennerschreiben die Taten damit begründet haben, dass er fossile Energieerzeugung beenden wolle. Unterdessen sind auch in Sachsen insgesamt 12 Sprengvorrichtungen entdeckt worden. Jetzt wird geprüft, ob es sich um denselben mutmaßlichen Täter handelt. Einige bayerische Landkreise haben zum Schutz von Nutztieren vorübergehend den Abschuss einzelner Wölfe erlaubt. Der Bund Naturschutz in Bayern schimpft, dass etwa im Oberallgäu seit 8 Jahren ein Wolf lebt, der aber noch nie Schafe oder Rinder gerissen habe. Die alten Schauerbilder vom großen bösen Wolf seien nicht mehr zeitgemäß. Der Bundestag hatte im März den Abschuss von Wölfen erleichtert. In der Fußball-Bundesliga ist der FC Bayern am Abend auf Schalke nicht über ein 0:0 hinausgekommen. Die weiteren Ergebnisse: Hoffenheim-Dortmund 2:3, Leverkusen-Union Berlin 4:0, Gladbach-Elversberg 3:4, Bremen-Leipzig 3:1 und Paderborn-Freiburg 0:1. Und bei der Basketball-Heim-WM der Frauen hat das deutsche Team mit 74:58 gegen Japan seinen ersten Sieg gefeiert.
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3: Hier die aktuellen Meldungen von den Straßen bei uns in der Region. Fahrt auf der A3 Nürnberg in Richtung Passau vorsichtig. Zwischen den Anschlussstellen Kreuz Deggendorf und Hengersberg kommt es zu Behinderungen wegen einer Baustelle. Wir bleiben noch auf der A3. Passau in Richtung Nürnberg. Auch zwischen Hengersberg und Kreuz Deggendorf kommt es zu Behinderungen wegen einer Baustelle.
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3: Im Moment sind uns keine Blitzer gemeldet.
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6: Packt die Sonnenbrille und das T-Shirt raus. Heute bis zu 26 Grad. Der Himmel ist strahlend blau und die Sonne scheint von morgens bis abends ganz ungestört. Nicht mal die dicken Quellwolken sind noch unterwegs. Der Wettertrend: in der Nacht zum Montag bleibt es weiterhin trocken, allerdings auch wieder mit ein bisschen Nebel. Der Montag selber bringt dann insgesamt mehr Sonne als Wolken, vor allem auch gute Temperaturen, bis zu 25 Grad. Ab Nachmittag kann sich's dann wieder ein bisschen abkühlen, aber das ist ja auch nicht unangenehm.
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6: Über den eigenen Tellerrand hinauszuschauen, das kann wie ein Sechser im Lotto sein. Gutes Beispiel dafür: Pfarrerin Cordula Winzer-Chamrath und ihr Mann Pfarrer Petri Chamrath. Vor mehr als 30 Jahren haben sich die Deutsche und der Tscheche trotz Grenze ineinander verliebt. Bei uns plaudern die beiden später ein bisschen aus dem Nähkästchen.

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2: Wenn im Fußballstadion der Anpfiff ertönt, dann muss das Runde ins Eckige. Das ist jedem klar. Und das Ganze 90 Minuten lang. Doch wenn es unserer Mannschaft einfach nicht gelingen will, obwohl sich auf dem Platz eine Chance an die nächste reiht, dann hofft man. Da bangt man. Ja, zittert man. Plötzlich ist der Schlusspfiff zu hören und das Spiel ist aus. Und während die Siegermannschaft ausgelassen feiert, schleichen die Verlierer mit gesenktem Kopf vom Platz. Unser Leben ähnelt einem Fußballspiel. Unsere Geburt ist der Anpfiff. Unser Tod der Schlusspfiff. Die 90 Minuten Spielzeit sind nicht in jedem Leben gleich lang. Und anders als beim Fußball ist dann auch noch nicht Schluss. Weil unser Leben auf jeden Fall ein Nachspiel hat. Denn nach dem Schlusspfiff unseres Lebens kommt Gott zu Wort. Er hat unser Leben gesehen und alles registriert. Jedes Foulspiel und jedes Tor. Allerdings müssen wir dann keinen Anschiss erwarten, wie so manche Fußballspieler in der Kabine, sondern er nimmt uns trotz unserer guten und schlechten Seiten bei sich auf. Ihr Pfarrer Matthias Kienberger aus der Pfarrei Roding.
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0: Schönen Sonntag euch mit Charivari. Wir starten rein in Kirche, Kultur und Soziales. Wenn sich zwei Menschen finden, dann spielen Grenzen und kulturelle Unterschiede oft eine Rolle. So auch bei Cordula Winzer Chamrat und ihrem Mann Petr. Sie sind seit 33 Jahren verheiratet. Geheiratet haben sie gleich nach dem Fall des Eisernen Vorhangs. Heute sind sie deutsch-tschechische Brückenbauer.
1: Heute leben und arbeiten Cordula Winzer Chamrat und ihr Mann Petr in und um Regensburg. Kennengelernt haben sie sich an der Uni in Prag, wo beide Theologie studierten. Und schon ihr erster Berührungspunkt war das Thema Ehe.
2: Und so haben wir uns gleich unterhalten über das, was eigentlich die Ehe ausmacht.
3: Ich hatte einfach so ein gutes Gefühl, ach, schön, jemanden zu treffen, mit dem ich so gleich schwinge, der so ähnliche Auffassungen hat. Und das hat mich so erfüllt.
2: Aber dass wir ein Paar werden könnten, daran war damals gar nicht zu denken.
1: Aber schließlich begann die frisch gebackene Pfarrerin ihre Ehe als deutsch-tschechische Grenzgängerin.
3: Und dann bin ich gependelt, wöchentlich, und habe die Grenze überwunden und habe gespürt, dass das auch anstrengend ist, dass das Kulturunterschiede bedeutet. Es war aber eine gute Zeit, eine spannende Zeit. Also ich war so ein bisschen, ja, habe die Brücke jede Woche neu gebaut.
1: Diese Erfahrung konnten beide am besten in Selb und später in Hohenberg an der Eger einsetzen.
3: Da habe ich eben grenzüberschreitend gearbeitet mit der Kirchengemeinde Asch, mit der Kirchengemeinde Cheb und habe einen Freundeskreis aufgebaut, die Freunde der deutsch-tschechischen Verständigung.
1: Brücken bauen zwischen Bayern und Böhmen, in dem Vorurteile abgebaut werden und Menschen sich begegnen können.
2: Was ich allerdings gemerkt habe, wo sich die Menschen versuchen zu begegnen, dann kann plötzlich sehr schnell sich das wenden.
1: Und weil das nicht nur für Grenzgebiete, sondern in allen Bereichen des Lebens gilt, beraten die Chamrats heute Ehepaare. Ihr Rezept nach 33 Jahren Ehe?
3: Ich glaube, das hängt mit der Kommunikation auch zusammen. Dass wir von Anfang an davon ausgegangen sind, wir sprechen verschiedene Sprachen. Und da kommt es zu Missverständnissen. Und erst später sind wir drauf gekommen, ja, in der gleichen Sprache gibt es auch Missverständnisse. Aber da geht man nicht so davon aus, ja? Also wir haben, glaube ich, von Anfang an so kultiviert, nochmal nachzufragen, wie hast du denn das jetzt gemeint?
2: Was für uns wichtig war, war, dass wir uns selbst irgendwie nicht so ernst genommen haben. Und dass wir schon immer irgendwie mit Humor gearbeitet haben. Wir haben uns selbst, so wie den anderen, ein bisschen hops genommen, dass die Sachen nicht so bitter ernst sind und nicht so fundamental empfunden.
1: Gemeinsames Lachen und gemeinsame Ziele. Eine gute Basis für eine glückliche und langanhaltende Beziehung.
4: Elke Zimmermann, evangelische Redaktion.

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1: Mit Claudia Breski, guten Morgen. Im Kloster Strahlfeld bei Roding ist heute Tag der Begegnung. Wer will, kann gerne vorbeikommen und dort mit den Schwestern sowie den Mitarbeiterinnen und Mitarbeitern schöne Stunden verleben. Um 10:30 geht es mit einem Gottesdienst im Klosterinnenhof los. Danach gibt's ein leckeres Mittagessen. Der Nachmittag kann dann zum Beispiel genutzt werden, um sich die Seniorentagesstätte anzuschauen, dem Alleinunterhalter zu lauschen oder aber frisch gebackene Striezel und Köcherl zu genießen. Die evangelische Gemeinde Burg Lengenfeld feiert im September Pop-up-Gottesdienste. Die Idee dahinter ist einfach: an besonderen Orten zusammenkommen, Gottesdienst feiern und anschließend bei einem selbst mitgebrachten Picknick noch gemeinsame Zeit verbringen. Statt in der Kirche wird heute Vormittag um 10:30 im ehemaligen Biergarten der Pension zur Roten Amsel in Karl-Münz Gottesdienst gefeiert. Die Fachstelle Frauenseelsorge der Diözese Regensburg bietet am 19. September, das ist ein Samstag, eine ganztägige Pilgerwanderung auf der Via Nova an. Gestartet wird mit Pilgerwegbegleiterin Rita Dallmayr von der Klosterkirche Rohr im Landkreis Kelheim aus. Die Pilgerwanderung steht unter dem Motto für Frieden und Hoffnung und bietet spirituelle Impulse, kunstgeschichtliche Elemente, Schweigezeiten, aber auch Möglichkeit zu persönlichen Gesprächen. Näheres auf der Homepage frauenseelsorge-regensburg.de. Wer neue Menschen kennenlernen möchte, ist beim internationalen Sprachcafé der Kirchengemeinde St. Matthäus Regensburg genau richtig. Am Freitag trifft sich die Gruppe von 17.30 Uhr bis 19 Uhr in der Graf-Spee-Straße 1. Das Treffen bietet Raum für Austausch, Gemeinschaft und gemeinsames Üben. Jetzt nehmen wir uns noch Zeit für Glückwünsche zum Namenstag. Alles Gute sagen wir heute am 6. September. Bertram, Magnus, Gundolf und Alexis.
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1: Hier die aktuellen Meldungen von den Straßen bei uns in der Region. Fahrt auf der A3 Nürnberg in Richtung Passau vorsichtig. Zwischen Kreuz Deggendorf und Hengersberg kommt es zu Behinderungen wegen einer Baustelle. Wir bleiben noch auf der A3 Passau in Richtung Nürnberg. Auch zwischen den Anschlussstellen Hengersberg und Kreuz Deggendorf kommt es zu Behinderungen wegen einer Baustelle.
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1: Momentan liegen uns keine Blitzer vor.
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2: Die Sonnenbrille und das T-Shirt raus. Heute bis zu 26 Grad. Der Himmel ist strahlend blau und die Sonne scheint von morgens bis abends ganz ungestört. Nicht mal die dicken Quellwolken sind noch unterwegs. Der Wettertrend: In der Nacht zum Montag bleibt es weiterhin trocken, allerdings auch wieder mit ein bisschen Nebel. Der Montag selber bringt dann insgesamt mehr Sonne als Wolken, vor allem auch gute Temperaturen, bis zu 25 Grad. Ab dem Nachmittag kann sich dann wieder ein bisschen abkühlen, aber das ist ja auch nicht unangenehm.
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2: Kostenfrei, vertraulich, anonym. Drei Schlagworte. Sie stehen unter anderem über dem, was an Hilfe in den insgesamt 10 Erziehungsberatungsstellen der katholischen Jugendfürsorge in der Diözese Regensburg geleistet wird. Mit dem fachlichen Sprecher dieser Erziehungsberatungsstellen, Simon Meyer, gehen wir gleich ein bisschen ins Detail.
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0: Schönen Sonntag mit Kirche, Kultur und Soziales hier bei Charivari. Gedanken lesen, also das wäre ja manchmal wirklich hilfreich. Dann wüssten wir wenigstens, was für Sorgen und Nöte die Mitmenschen gerade plagen. Bei vielen Problemen ist es eben nicht wie beim Beinbruch, den man am Gips erkennt. Wer in solchen Fällen Ansprechpartner sucht, findet welche bei den Erziehungsberatungsstellen der katholischen Jugendfürsorge im Bistum Regensburg.
1: Leiter dieser Beratungsstelle und Sprecher für die 10 Erziehungsberatungsstellen in der Diözese ist Simon Meyer. Beraten wird dort jeder bis 27 inklusive Angehörige, also auch Babys und deren Eltern. In Regensburg haben sie jährlich etwa 1000 Präsenzberatungen plus weitere online. Tendenz steigend.
2: Es geht um ganz vielfältige Themen von Erziehungsfragen, Trennung und Scheidung, bis hin aber natürlich auch zu Themenfeldern, ja, wo gesellschaftliche Verwerfungen, Konflikte aufkommen. Unsicherheiten in verschiedensten Lebenslagen Menschen belasten, beeinträchtigen.
1: Konkrete Probleme drehen sich unter anderem um Themen wie mentale Gesundheit, Pornografie, Glücksspiel, aber auch die sozialen Medien und deren Angebotsüberfluss. Kurzvideos, Shorts oder Reels genannt, machen ebenfalls Probleme.
2: Dass man schnell vielleicht nicht merkt, dass man 2-3 Stunden da festgehangen ist und die Zeit verloren hat und gleichzeitig sehr, sehr, sehr viel reales Leben verpasst, echte Freunde treffen, echte Begegnungen, Bewegungsmangel, Schlafstörungen als Folgen und dann natürlich eben auch eine Zunahme von seelischen Problemen, die denen gleichen wie bei ADHS, Depression, Angsterkrankungen oder Sozialverhaltensstörungen.
1: Allen, die an Kindern und Jugendlichen irgendwelche Veränderungen bemerken, denen rät Simon Meyer.
2: Was wichtig ist, wirklich immer wieder nachfragen. Und zwar nicht nur einmal, weil dann kommt meistens, nee, passt schon, ist alles in Ordnung. Dafür muss dann schon auch ein Vertrauen wachsen, bis einfach auch eine Selbstoffenbarung kommt. Ich meine nicht damit bedrängen, ja, und jemanden da auf die Nerven gehen, sondern ich meine immer wieder eine Ermutigung und dafür ist es wichtig, dass man sich regelmäßig sieht.
1: Über all solche Themen und Fragen, zum Beispiel rund um Mediennutzung, Selbstverletzung, Trennung oder Mobbing, klären die Beratungsstellen zusätzlich online auf. Auch wenn es gewisse Vorbehalte gegenüber den sozialen Medien gibt, unter dem Account beratungsstellen.kjf sind diese seit wenigen Monaten selbst mit Kurzvideos auf Instagram unterwegs.
2: Wir wollen dieses Feld nicht denen überlassen, die da ja jetzt schon ganz, ganz viel posten. Und da gibt es viele Mom- und Dad-Fluencer und Mad-Fluencer, die vielleicht nicht wissen, den Unterschied zwischen Meinung und Expertise. Kenne ich mich zu einem Thema wirklich aus oder habe ich eine Meinung dazu? Habe ich da Professionalität drin? Habe ich Expertise? Habe ich Fachwissen?
1: Wer nun selbst Fragen hat oder Beratung braucht, der kann sich ab 14 Jahren ganz allein ohne die Eltern an eine der 10 Erziehungsberatungsstellen der KJF im Bistum Regensburg wenden. Ganz ohne Termin. Mittwochs gibt's zum Beispiel in Regensburg eine offene Jugendsprechstunde. Lea Grosser, katholische Redaktion.

0: Das ist der Sonntag mit Charivari und natürlich Kirche, Kultur und Soziales wie immer zwischen 7 und 9. Und jetzt geht's ins Kloster Mallersdorf. Das ist eine feste Größe bei uns im Bistum Regensburg. Die Schwestern haben über Generationen hinweg in Kindergärten, Schulen und Krankenhäusern gewirkt. Heute sind nur noch wenige Schwestern außerhalb des Mutterklosters tätig. Dafür laden sie regelmäßig zu unterschiedlichen Veranstaltungen ein.
1: Als der selige Paul Josef Nardini die Ordensgemeinschaft gegründet hatte, 1855 war das, gab er den Schwestern einen klaren Auftrag. Sie sollten für Familien da sein. Dieser Auftrag prägt ihre Arbeit bis heute, so Generalvikarin Schwester Melanie.
2: Für die Familien da zu sein heißt, für die Kranken, für die Schwachen, für die Kinder, für die vielleicht nicht so begüterten Menschen, also einfach alles. Und das finde ich eigentlich eine schöne Sache, weil es auch sehr breit gefächert ist. Und dadurch auch unser Aufgabenspektrum sehr vielfältig sein kann. Und das sind wir Mallersdorfer ja auch, dass wir in sehr unterschiedlichen Berufen tätig waren, muss ich jetzt sagen.
1: Der Großteil der Schwestern lebt nämlich inzwischen altersbedingt im Kloster in Mallersdorf.
2: Insgesamt sind wir noch etwas über 300 Schwestern. Hier im Mutterhaus sind wir um die 85. In unserem Schwesternheim sind 190 Schwestern, wobei nicht alle pflegebedürftig sind, sondern die helfen sich auch gegenseitig noch und untereinander viel. Und auf den Filialen sind bloß noch 30 Schwestern. Und dann haben wir auch in Rumänien und in Südafrika noch Mitschwestern.
1: Vor Ort im Kloster Mallersdorf laden die Schwestern regelmäßig zu verschiedenen Veranstaltungen ein. Völlig terminungebunden ist das Angebot, dort individuell stille Tage zu verbringen. Ein festes Angebot ist auch das Nardini-Gebet, jeden letzten Mittwoch im Monat. Geleitet wird das unter anderem auch von Schwester Manuela.
3: Jedes Mal übernimmt das eine andere Schwester. Da betet man einfach. Also eingeladen sind alle Schwestern vom Mutterhaus und von St. Maria. Und natürlich auch Leute von auswärts. Und wir haben jetzt festgestellt, dass in letzter Zeit wieder mehr Leute von auswärts dabei sind.
1: Wofür auch schon die Planungen laufen, ist das große Franziskusfest am 3. Oktober. Mit vollem Namen heißen die Schwestern nämlich arme Franziskanerinnen von der Heiligen Familie.
3: Und zwar haben wir das Thema dieses Mal von der Dunkelheit ins Licht und 800 Jahre Franziskus, der Todestag. Dann gibt's Mittagessen aus der Klosterküche und nachmittags sind dann kreative, spirituelle Angebote für alle Altersgruppen. Und mit einem Gottesdienst endet dann unser Franziskusfest.
1: Wer noch ein bisschen mehr hineinschnuppern möchte in die Angebote der Mallersdorfer Schwestern, findet weitere Informationen auf der Homepage des Klosters, kloster-mallersdorf.de oder auch auf dem Instagram-Kanal der Schwestern. Jacinta Rössler, katholische Redaktion.

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8: Ich bin Joshua Heise. Guten Morgen. Die Augen der Welt richten sich auf Sachsen-Anhalt, denn die AfD könnte dort zum ersten Mal überhaupt eine Landtagswahl gewinnen. Sie führt die Umfragen klar an. Ob es für eine absolute Mehrheit reicht, wird sich zeigen. Die anderen Parteien wollen

0: die Koalitionsfraktionen Union und SPD für einen stärkeren Aufschlag. Schätzungen zufolge könnte ein Päckchen Flüssigkeit steuerbedingt 36 Cent teurer werden. Der Klimawandel verändert auch die Pflanzenwelt auf Europas Gipfelbergen. Das zeigt eine im Fachmagazin Science veröffentlichte Studie der Uni Wien. Demnach lassen steigende Temperaturen seit den 80er Jahren zwar neue Arten auf die Gipfel wandern, gleichzeitig verdrängen diese aber kältespezialisierte Arten wie Gletscherhahnenfuß oder Alpenmannsschild. Die genauen Faktoren müssen noch weiter erforscht werden. Im Inselstaat Indonesien ist ein Vulkan ausgebrochen. Das beeinträchtigt den Flugverkehr. Nach Angaben der örtlichen Flughafenbehörde sind am Airport Jakarta wegen Vulkanasche über 200 Flüge gestrichen worden. Indonesien liegt auf dem pazifischischen Feuerring und hat mit etwa 130 aktiven Vulkanen mehr Feuerberge als jedes andere Land der Welt. In der Fußball-Bundesliga hat der FC Bayern auf Schalke überraschend Punkte liegen lassen. Die Münchner kamen am Abend beim Aufsteiger nicht über ein 0:0 hinaus. Die weiteren Ergebnisse: Hoffenheim-Dortmund 2:3, Leverkusen-Union-Berlin 4:0, Gladbach-Elversberg 3:4, Bremen-Leipzig 3:1 und Paderborn-Freiburg 0:1. Und bei der Basketball-Heim-WM der Frauen hat das deutsche Team mit 74:58 gegen Japan seinen ersten Sieg gefeiert.
1: 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Hier die aktuellen Meldungen von den Straßen bei uns in der Region. Fahrt auf der A3 Nürnberg in Richtung Passau vorsichtig. Zwischen den Anschlussstellen Kreuz Deggendorf und Hengersberg kommt es zu Behinderungen wegen einer Baustelle. Wir bleiben noch auf der A3, Passau in Richtung Nürnberg. Auch zwischen Hengersberg und Kreuz Deggendorf kommt es zu Behinderungen wegen einer Baustelle.
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1: 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Momentan liegen uns keine Blitzer vor.
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3: Packt die Sonnenbrille und das T-Shirt raus. Heute bis zu 26 Grad. Der Himmel ist strahlend blau und die Sonne scheint von morgens bis abends ganz ungestört. Nicht mal die dicken Quellwolken sind noch unterwegs. Der Wettertrend: in der Nacht zum Montag bleibt es weiterhin trocken, allerdings auch wieder mit ein bisschen Nebel. Der Montag selber bringt dann insgesamt mehr Sonne als Wolken, vor allem auch gute Temperaturen. Bis zu 25 Grad. Ab dem Nachmittag kann sich's dann wieder ein bisschen abkühlen. Aber das ist ja auch nicht unangenehm.
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3: 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Und das seit mittlerweile 50 Jahren. Das wird natürlich gefeiert, wie wir später zeigen werden.

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1: Charivari am Sonntag für euch mit Kirche, Kultur und Soziales. Und da habe ich eigentlich keine Neuigkeiten. Denn die Kirchenbänke werden seit Jahren leerer. Die Austrittszahlen steigen, sowohl bei der evangelischen als auch bei der katholischen Kirche in Deutschland. Aber was heißt das eigentlich für die, die noch da sind? Oder für die, die vielleicht wiederkommen könnten? Wir fragen junge Leute, wie relevant für sie die Kirche noch ist.
2: Also, das ist natürlich eine äußerst kontroverse Frage. Ich habe das Gefühl, die positiven Seiten, die von der Kirche als Institution erfüllt werden, auch durch andere Institutionen genauso effektiv gemacht werden könnten.
3: Dadurch, dass es ja momentan viele Personen gibt, die einsam sind, und das sind nicht nur die alten Leute, sondern es sind auch ganz viele junge Leute, glaube ich, dass die Kirche da auf jeden Fall Verbindung schaffen kann.
4: Ich denke, gerade heute wäre es schon auch gut, wenn Leute mal einen Anker hätten im Leben, etwas haben, was ihnen Halt und Struktur gibt. Und das kann die Kirche, denke ich, vielen auch geben.
5: Auf der einen Seite würde ich vermuten, dass die Bedeutung ein bisschen nachgelassen hat, weil vor allem ältere Generationen eher noch sonntags in die Kirche gehen, als es jetzt von meiner Altersgruppe schon gehört hätte. Andererseits finde ich, dass gerade in unserer Altersgruppe sich die Bedeutung von Kirche sehr verändert hat.
6: Ich habe persönlich viel Kinder- und Jugendarbeit in der Kirche auch selbst gemacht und erfahren als Kind und Jugendlicher. Ich glaube, da macht die Kirche einen sehr guten Job.
7: Zwischen sehr guter Job oder überflüssig, ein klares Bild ergibt sich nicht. Pfarrerin Lisa Meyer zu Hörste aus Wildenheid-Malschnitz erlebt diese Ambivalenz auch in ihrer eigenen Gemeinde jeden Tag.
8: Ich glaube, Kirche gibt oft nicht das, was die jungen Menschen suchen. Und das, was sie suchen, ist, glaube ich, eine richtig coole Gemeinschaft. Insgesamt merke ich, dass junge Menschen kein übermäßiges Interesse an Kirche haben. Also das sehe ich vor allem bei meinen Kindern und ihren Freunden. Aber ich habe um die 50 Konfis und pro Jahrgang machen 3 oder 4 oder 5 als Teamer weiter. Und pro 5 Jahrgänge bleibt ein Teamer, der auch weiter engagiert ist. Also es ist natürlich nicht wahnsinnig viel, aber man hat ein paar junge Leute, die gute Erfahrungen mit Kirche gemacht haben. Und die sagen, doch, du kannst mich immer fragen. Wenn du was brauchst, schreib eine WhatsApp.
7: Und so bleiben immerhin ein paar nach der Konfi-Arbeit in der coolen Kirchengemeinschaft. Was noch mehr junge Leute anziehen würde, darüber brütet Jenny Puff. Sie ist 22 Jahre alt, engagiert sich im Kirchenvorstand in Coburg und kennt beide Seiten. Die Kirchenrealität und die Wünsche ihrer eigenen Generation.
9: Ich glaube, es müsste einfach noch mehr modernere und innovativere Ideen geben, die den Kirchenraum auch als anderen Ort nutzen als nur für Gottesdienste. Da schweben mir Sachen vor, wie irgendwie gemeinsam Sport in der Kirche zu machen, Yoga oder einfach normale sportliche Aktivitäten oder ein Kinoabend oder Workshops für Kinder und einfach, dass man mehr die christlichen Werte einfach vermittelt, wie zum Beispiel Gemeinschaft, Zusammenhalt, als dass man wirklich auf die religiösen Inhalte so viel Wert legt.
7: Christoph Lefertz, evangelische Redaktion.

0: einen entspannten Morgen wünscht Charivari an diesem Sonntag natürlich wie immer um diese Zeit mit Kirche, Kultur und Soziales. Fair einkaufen, bewusst konsumieren und dabei Menschen weltweit unterstützen. Dafür steht der Weltladen Weiden seit mittlerweile 50 Jahren. Das wird am 14. September im Rahmen der fairen Wochen gefeiert. Was den Weltladen heute ausmacht, warum dabei nicht nur die Produkte eine wichtige Rolle spielen und was am großen Jubiläumstag geboten ist, erzählt Annette Rösel.
1: Wir beginnen den Tag mit einem Geburtstagsständchen von Hubert Trämel. Den Tag über gibt es Getränke aus dem Laden und Gebäck aus dem Laden. Und wir haben ein Glücksrad mit Fragen zum Weltladen. Da locken dann interessante, attraktive Gewinne.
2: Die Antworten können Sie unter anderem erforschen, direkt im Weltladen und zwar auch über seine Anfänge. Damals war das Sortiment noch deutlich kleiner.
1: Es gab eine Kaffeesorte, die wurde getrunken, weil sie politisch ist, nicht weil sie geschmeckt hat. In dem ersten Laden in der Allee, da gab es dann Umwelthefte, Umweltbriefpapier auch, Tee und diese ganz typischen Ethnoröcke, die es so damals in den 80er Jahren gab.
2: Heute gibt es Produkte aus aller Welt, unter anderem aus Indien, Kenia und Kambodscha.
1: Taschen, Körbe, Schürzen, Topflappen, Topfhandschuhe, Geldbörsen, Seifen- und Kosmetikartikel, Lippenstifte, Badetücher, Dekoartikel, Wein, Kaffee, Tee, Gewürze, Kekse, Schokoladen, Nüsse, Honig, Dips und Reis, Linsen, Nudeln.
2: Persönliche Beratung wird großgeschrieben. Und Annette Rösel schätzt besonders Produkte, die mehr sind als nur ein Geschenk, nämlich eine Geschichte erzählen und einen symbolischen Wert haben.
1: Katzen und Hunde als Anstecknadeln nähen Frauen aus Stoffresten in einem Flüchtlingscamp. Und da ist die Solidarität so groß, dass eben die Frauen, die das verdienen, setzen es in Nahrungsmittel um, wird gekocht für alle quasi. Und es ist einfach bewegend so, wenn man die Geschichten auch kennt, die hinter unseren Produkten stehen.
2: Eine wichtige Säule des Weltladens sind die Ehrenamtlichen. Rund 15 Stück engagieren sich derzeit. Für einen Laden mit Öffnungszeiten von Montag bis Freitag 10 bis 18 Uhr und am Samstag von 9 bis 13 Uhr ist das allerdings knapp bemessen.
1: Wenn sich jemand angesprochen fühlt, bitte sehr gerne an den Weltladen wenden.
2: Annette Rösel selbst ist die einzige Angestellte und arbeitet in Teilzeit. Und sie macht deutlich, ihre Arbeit im Weltladen ist für sie mehr als nur ein Job.
1: Das ist wirklich ein ganz durchdachtes System, dieser faire Handel. Die Menschen, die für auch unsere Lieblingsprodukte, Schokolade, Kaffee, Kakao, also die unseren Genuss ausmachen, dass die einfach ein ähnlich gutes Leben führen können wie wir. Vor allem für die Kinder, dass die Kinder dann in die Schule gehen können. Also so eine gelebte Solidarität, die über den Handel einfach nochmal fairer und mehr auf Augenhöhe machbar ist als durch Spenden.
2: Gefeiert wird das 50-jährige Bestehen des Weltladen Weiden am 14. September ab 10 Uhr. Corinna Hagen, katholische Redaktion.

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1: Mit Claudia Breski, schönen guten Morgen. Handauflegen ist eine uralte christliche Praxis. Bei einem Einführungskurs zum Handauflegen im Haus der Begegnung im Kloster Strahlfeld geht es darum, sich an diese Kostbarkeit wieder zu erinnern und sich für die göttliche Heilkraft zu öffnen. Der Kurs findet nächstes Wochenende statt und wird geleitet von Ulrike Brucker-Pöllert. Anmeldungen sind möglich im Haus der Begegnung im Kloster Strahlfeld. Einfach mal zur Ruhe kommen, das ist nicht immer so einfach. Wer sich etwas Unterstützung dabei holen will, kann die christliche Meditation in der Lukaskirche in Regensburg mal ausprobieren. In achtsamer Atmosphäre geht es darum, Stille bewusst zu erleben. Das Angebot ist sowohl für Neugierige als auch für Menschen mit Meditationserfahrung geeignet. Die Meditation findet übermorgen um 19 Uhr im Gemeindesaal der Lukaskirche statt. Eine Anmeldung ist über die Homepage der Gemeinde möglich. Genau heute in zwei Wochen, am 20. September, lädt das Diözesankomitee zum Familientag ins Diözesanzentrum Obermünster in Regensburg ein. An diesem Tag ist der Weltkindertag und deshalb lautet das Motto des Familientags: Alle Kinder dieser Welt. Es gibt am Nachmittag ab 14 Uhr jede Menge Mitmachangebote, Spiele, Kinderschminken, Karaoke und so manches mehr. In St. Emmeram wird es auch eine spezielle Führung für Kinder geben. Und die Erwachsenen, keine Sorge, die kommen natürlich auch auf ihre Kosten. Einfach vorbeikommen und Spaß haben. Und in Kelheim bietet das Weltladenteam am Freitag ein faires Frühstück an. Es werden hier also lauter Produkte serviert, die fair gehandelt wurden. Von Brotaufstrichen über Salate bis hin zu Getränken. Das Frühstücksbuffet öffnet um 8:45. Wer will, kann sich im Vorfeld im Weltladen anmelden. Spontan dazustoßen geht aber auch.
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9: Hier die wichtigsten Meldungen von den Straßen bei uns in der Region. Fahrt auf der A3 Nürnberg in Richtung Passau vorsichtig. Zwischen Kreuz Deggendorf und Hengersberg kommt es zu Verzögerungen wegen einer Baustelle. Ebenfalls auf der A3 Passau in Richtung Nürnberg kommt es zwischen Hengersberg und Kreuz Deggendorf zu Behinderungen wegen einer Baustelle.
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9: Im Moment sind uns keine Blitzer gemeldet.
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12: Packt die Sonnenbrille und das T-Shirt raus. Heute bis zu 26 Grad. Der Himmel ist strahlend blau und die Sonne scheint von morgens bis abends ganz ungestört. Nicht mal die dicken Quellwolken sind noch unterwegs. Der Wettertrend: In der Nacht zum Montag bleibt es weiterhin trocken, allerdings auch wieder mit ein bisschen Nebel. Der Montag selber bringt dann insgesamt mehr Sonne als Wolken, vor allem auch gute Temperaturen, bis zu 25 Grad. Ab Nachmittag kann sich dann wieder ein bisschen abkühlen, aber das ist ja auch nicht unangenehm.
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12: Über 300 Millionen Euro Kirchensteuereinnahmen im vergangenen Jahr. Bei dieser Summe gibt's für die Diözese Regensburg nichts zu meckern. Und voraussichtlich werden die Einnahmen heuer ähnlich ausfallen. Trotzdem hält der bischöfliche Finanzdirektor Erwin Seiko den Ball ziemlich flach. Die Gründe nennt er uns noch in dieser halben Stunde.
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0: Genießt euren Sonntag mit Charivari. Hier bei Kirche, Kultur und Soziales schauen wir jetzt schon mal aufs nächste Wochenende. In der jüdischen Religion wird nämlich ab nächsten Freitagabend das zweitägige jüdische Neujahrsfest Rosh Hashana gefeiert. Es beginnt das Jahr 5787. Allerdings sind ausgelassene Partys wie bei uns an Silvester am Abend nicht angesagt. Rabbi Langnas erklärt, wie Jüdinnen und Juden Neujahr feiern.
1: Also Rosh Hashana, also wortwörtlich übersetzt Kopf des Jahres, das ist das jüdische Neujahr. Und wir glauben, dass das ist der Tag, also erste Tag im Monat Tischri, wo der liebe Gott die Menschen erschaffen hat.
2: Und ab diesem Tag werden die Jahre gezählt, erklärt Rabbiner Stephen Langnas. Das Fest wird aber nicht mit Party, Sekt und Feuerwerk gefeiert, es ist eher ein ernstes Fest. Denn in den nächsten 10 Tagen schaut sich Gott die Taten der Menschen mal genauer an. Am 10. Tag, dem Yom Kippur, entscheidet er dann, wer ins himmlische Buch des Lebens eingetragen wird und wer nicht.
1: Und deswegen ist dieser Feiertag also ein Tag voller Ehrfurcht, weil wir beten, dass wir sozusagen eingeschrieben und besiegelt werden für ein gutes Jahr. Ein Shofar, ein Widerhorn wird während die Gottesdienste geblasen, um uns aus der Schlummer unserer Gleichgültigkeit wach zu rütteln.
2: Das Widerhorn mahnt zur Buße und Umkehr, denn der Mensch muss
1: Gott überzeugen durch unser Verhalten, dass wir es verdient haben, ein gutes neues Jahr zu bekommen.
2: Das jüdische Neujahrsfest ist also eher ein ernstes Fest. Aber gefeiert wird schon, betont der Münchner Rabbi.
1: Schöne festliche Mahlzeiten mit symbolisches Essen, mit Familie und Freunde, das gehört auch dazu.
2: Und zu den symbolischen Speisen, die auf dem Tisch jeder jüdischen Familie zu finden sind, gehören
1: ein Apfel und Honig für ein süßes Jahr, die Kerne von einer Granatapfel. Möge unsere Verdienste so viel und so groß werden wie die Kerne in einem Granatapfel. Ein Fischkopf mögen wir immer vorne sein, beim Kopf und nicht hinten und so.
2: In diesem Sinne wünschen wir Shana Tova Umetuka, ein süßes und gutes neues Jahr. Martina Klecher, evangelische Redaktion.

0: Das ist euer Sonntag mit Charivari, natürlich wie immer um diese Zeit mit Kirche, Kultur und Soziales. Ohne Moos nichts los, heißt es so schön. Ja, den Spruch kennen wir, glaube ich, alle. Und es stimmt auch, oder? Ohne Geld lassen sich Vorhaben einfach nicht umsetzen. Keine Frage, die Diözese Regensburg ist weit davon entfernt, gar kein Geld zu haben. Aber bei Erwin Seiko, dem bischöflichen Finanzdirektor, zeigen sich durchaus ein paar Sorgenfalten auf der Stirn.
1: Das hängt mit einer in Auftrag gegebenen Studie der Uni Freiburg zusammen. Die prognostiziert bis 2060 bei den Kirchenaustritten und der Entwicklung der Kirchensteuer eine Seitwärtsbewegung. Aus wirtschaftlicher Sicht wäre das ein Problem.
2: Wir erleben einen Kaufkraftverlust ja jedes Jahr durch die Inflationsrate. Und das baut sich über die Jahre auf, sodass wir etwa nach 40 Jahren einen Kaufkraftverlust von 75% hat. Also es bleiben gerade mal 25% über. Und davon müssten wir theoretisch in 2060 alles eben finanzieren. Und das wird eben die große Herausforderung sein, wenn wir tatsächlich eine Seitwärtsbewegung so lange hätten.
1: Die Folge wäre eine Schere zwischen Einnahmen und Ausgaben. Einsparen ist jetzt das Gebot der Stunde, so Erwin Seiko. Und das in möglichst allen Bereichen.
2: Im Bistum Regensburg haben wir vor ein paar Jahren die sogenannte pastorale Entwicklung 2034 angefangen, die unter anderem eben auch sämtliche Strukturen im Bistum sich anschaut und auf den Prüfstand stellt.
1: Derzeit hat die Diözese Regensburg knapp über 1 Million Katholiken. Doch pro Monat erklären etwa 1000 Menschen ihren Austritt aus der katholischen Kirche. Pro Jahr fällt also eine Kleinstadt weg.
2: Die Austritte bewegen sich bereits seit Jahren auf diesem Niveau. Eine große Ausnahme war das Jahr 2022. Hier hatten wir die höchsten Austrittszahlen gesehen. Hier wurde damals seinerzeit eine Studie zum Missbrauch im Erzbistum München-Freising veröffentlicht.
1: Jeder Austritt tut richtig weh.
2: Über die vielen Jahre, und das berechnet ja dann auch die sogenannte Freiburger Studie, ist es ja dann auch so, dass die Ausgetretenen wiederum deren Kinder nicht taufen lassen. Das heißt, der Faktor Zeit wird hier über die nächsten Jahre auch eine große Rolle spielen.
1: Ob in den nächsten Jahrzehnten die Kirchenaustritte tatsächlich so hoch bleiben und ob sich die Kirchensteuereinnahmen nur seitwärts bewegen, weiß allein der liebe Gott. Fix dagegen ist laut bischöflichem Finanzdirektor Erwin Seiko, dass in der Diözese Regensburg dieses Jahr 212 Millionen Euro in den Bereich der Seelsorge fließen. Einen Großteil davon bekommen die 631 Pfarreien für Personal, aber auch für Baumaßnahmen.
2: Gebaut wird an Pfarrhäusern, an Pfarrheimen. Die ein oder andere Orgel muss mal saniert werden. Aber der größte Block geht in den Erhalt der Kirchen. Und schließlich gehen auch noch hohe Beträge in die bischöflichen Schulen, Diözesan Caritasverband oder eben auch katholische Jugendfürsorge.
1: Claudia Breski, katholische Redaktion.

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1: Ich bin Joshua Heise. Guten Morgen. In Sachsen-Anhalt läuft die Landtagswahl. Die Wahllokale sind bis 18 Uhr geöffnet. In allen Umfragen lag die AfD mit ihrem Spitzenkandidaten Ulrich Siegmund deutlich vor der CDU von Ministerpräsident Sven Schulze. David Riemer berichtet.
2: Die vom Verfassungsschutz als gesichert rechtsextrem eingestufte AfD hat eine Alleinregierung zum Ziel erklärt. Laut letzter Umfragen wird es dazu aber nicht reichen. Demnach kann die Partei mit etwa 41% rechnen, die CDU lag bei 23%. Das BSW und die FDP werden vermutlich an der 5%-Hürde scheitern und damit den Sprung ins Parlament verpassen.
1: Um Deutschland besser vor Drohnenattacken und Sabotageversuchen zu wappnen, will Innenminister Dobrindt schnell verlegbare Eingreiftruppen erstellen. Diese sollen dann in wichtigen Städten wie Frankfurt und München den Luftraum, Bahnhöfe oder in Berlin das Regierungsviertel lückenlos überwachen, so der CSU-Politiker gegenüber der Bild am Sonntag. Weiter soll es Unternehmen der kritischen Infrastruktur erlaubt werden, selbst aktiv Drohnen abzuwehren. Riesenjubel!

0: Bahnhof an Döja ab und erreichte wie erhofft die Erdumlaufbahn. Deutschland kann Raumfahrt, schrieb Bundesforschungsministerin Baer auf der Plattform X. In Passau ist Diesel aus einem Kreuzfahrtschiff in die Donau geflossen. Laut Polizei sind bis zu 5000 Liter eines Wasserkraftstoffgemisches offenbar versehentlich aus einem Tank abgelassen worden. Die Feuerwehr hat Ölsperren errichtet. Der etwa 400 Meter lange Ölfilm hat sich bis zur Ortsspitze ausgebreitet. In der Altstadt riecht es nach Treibstoff. In der Fußball-Bundesliga haben sich Meister FC Bayern und Schalke 04 am Abend 0:0 getrennt. Heute spielt der HSV zu Hause gegen Mainz und die Eintracht aus Frankfurt empfängt den FC Augsburg. Bei der Basketball-Heim-WM der Frauen hat das deutsche Team mit 74:58 gegen Japan gesiegt und im Tennis hat sich Alexander Zverev bei den US Open ins Achtelfinale gekämpft.
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2: Mit einer besonderen Aktion will Oberbürgermeister Thomas Burger heute seine Nähe zu den Regensburgern beweisen. Er steigt am frühen Nachmittag auf der Herbstduld ins Riesenrad und hält dort eine Bürgersprechstunde ab. In der Gondel können die Menschen mit dem OB ins Gespräch kommen, egal zu welchen Themen. Interessierte konnten sich vorab bei der Stadt bewerben. 10 Regensburger plus Begleitpersonen wurden schließlich für die Sprechstunde ausgewählt. Katja Richter, Charivari in Regensburg.
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2: Aktuell habe ich keine Meldungen von den Straßen. Eine gute und wie immer sichere Fahrt.
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2: Liegen mir zurzeit keine vor. Kommt blitzfrei an euer Ziel.
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2: Es gibt zwar einen recht frischen Start in den Tag, aber heute gibt's dann auch echt einfach nochmal ein schönes Spätsommerwetter. Es wird sonnig mit bis zu 24 Grad. Am Spätnachmittag und abends wird's dann auch recht schnell wieder kühler, es bleibt aber trocken.
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10: Aktuell habe ich keine Meldungen von den Straßen. Eine gute und wie immer sichere Fahrt.
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10: Liegen mir zurzeit keine vor. Kommt blitzfrei an euer Ziel.
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10: Es gibt zwar einen recht frischen Start in den Tag, aber heute gibt's dann auch echt einfach nochmal ein schönes Spätsommerwetter. Es wird sonnig mit bis zu 24 Grad. Am Spätnachmittag und abends wird's dann auch recht schnell wieder kühler, es bleibt aber trocken.
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11: Ich bin Joshua Heise. Schicksalswahl in Sachsen-Anhalt. Rund 1,7 Millionen Wahlberechtigte können noch bis 18 Uhr ihre Stimme abgeben. Bis zuletzt hatte die vom Verfassungsschutz als gesichert rechtsextreme AfD die Umfragen klar angeführt. Für eine absolute Mehrheit wird es aber wohl nicht reichen. Bislang haben CDU, SPD und FDP zusammen regiert. Die FDP könnte aber an der 5%-Hürde scheitern. Kommt jetzt Bewegung in die Gespräche über ein Ende des Ukraine-Kriegs? Nach ihrem Treffen mit Kreml-Chef Putin in Moskau werden die US-Vermittler Witkow und Kushner heute in Kiew erwartet. Ulf Mauder berichtet.
12: Die Gespräche hier in Moskau dauerten gut 3 Stunden. Der Kreml sprach anschließend von konstruktiven Unterredungen. Ergebnisse zu möglichen Schritten für ein Kriegsende in der Ukraine sind aber bisher nicht bekannt. Die US-Gesandten Witkow und Kushner besuchen nun erstmals überhaupt die Ukraine. Dafür gilt eine Feuerpause, allerdings begrenzt auf Kiew.
11: Dass künstliche Intelligenz auch gefährlich sein kann, zeigt ein jetzt öffentlich gewordener Vorfall mit der ChatGPT-Mutterfirma OpenAI. Demnach hat der US-Konzern eine deutschsprachige Wiki-Seite in großem Stil für interne Absprachen missbraucht. Forscher hatten rund 18.000 KI-Nachrichten auf der Website DSE Wiki entdeckt. OpenAI bestätigte später, dass ihre Software dahinter steckte. In Indonesien hat ein Vulkanausbruch zu erheblichen Problemen im Flugverkehr geführt. Wie das Innenministerium mitteilte, setzte der Anak Krakatau riesige Mengen an Vulkanasche frei. Nach Angaben der Wetterbehörde erreicht die Aschewolke mittlerweile eine Höhe von 15.000 Metern. Hunderte Flüge, auch internationale Verbindungen, mussten deshalb gestrichen werden.

0: Basketball-Heim-WM haben die deutschen Frauen Japan mit 74 zu 58 besiegt.
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2: Mit einer besonderen Aktion will Oberbürgermeister Thomas Burger heute seine Nähe zu den Regensburgern beweisen. Er steigt am frühen Nachmittag auf der Herbstduld ins Riesenrad und hält dort eine Bürgersprechstunde ab. In der Gondel können die Menschen mit dem OB ins Gespräch kommen, egal zu welchen Themen. Interessierte konnten sich vorab bei der Stadt bewerben. 10 Regensburger plus Begleitpersonen wurden schließlich für die Sprechstunde ausgewählt. Katja Richter, Charivari in Regensburg.
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2: Aktuell habe ich keine Meldungen von den Straßen. Eine gute und wie immer sichere Fahrt.
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2: Liegen mir zurzeit keine vor. Kommt blitzfrei an euer Ziel.
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2: Es gibt zwar einen recht frischen Start in den Tag, aber heute gibt's dann auch echt einfach nochmal ein schönes Spätsommerwetter. Es wird sonnig mit bis zu 24 Grad. Am Spätnachmittag und abends wird's dann auch recht schnell wieder kühler, es bleibt aber trocken.
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6: Ja, servus, schönen Sonntag. Jetzt haben wir eine weitere Sommerferienwoche in Bayern hinter uns und eine weitere letzte liegt noch vor uns. Aber heute sprechen wir erstmal über das, was alles so gewesen ist in der letzten Zeit. Da waren eine ganze Menge dabei und jetzt besuchen wir erstmal ganz entspannt Radio Familie Semmelmeier in dieser Wochenshow. Viel

0: Die erste Ausgabe im September der Wochenshow. Einen schönen Abend noch bitte nicht jetzt schon. Die Wochenshow.
1: Ja, Schwarzfischer, hier ist der Birgi.
0: Schwarzfischer.
1: Hier ist der Birgi, kommen gleich wieder die Semmelmeiers, oder?
0: Radiofamilie Semmelmeier, wie immer gleich, ja, natürlich.
1: Sehr schön, das ist mir in Ihrer Show am liebsten.
0: Warum das denn?
1: Na, weil man Sie da nicht hören kann.
0: Sind Sie nicht so sicher, Herr Dings?
1: Ach, du lieber Gott, ach, du lieb.
0: Die Wochenshow.
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7: Aktuell habe ich keine Meldungen von den Straßen. Eine gute und wie immer sichere Fahrt.
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7: Liegen mir zurzeit keine vor. Kommt blitzfrei an euer Ziel.
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7: Es gibt zwar einen recht frischen Start in den Tag, aber heute gibt's dann auch echt einfach nochmal ein schönes Spätsommerwetter. Es wird sonnig mit bis zu 24 Grad. Am Spätnachmittag und abends wird's dann auch recht schnell wieder kühler, es bleibt aber trocken.
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12: So, ich weiß natürlich, dass wir in der Morningshow bei uns immer die Promi-News haben. Und ich möchte mich jetzt gar nicht als Konkurrenz zum Lutz aufstellen, sondern ich möchte einfach nur ein paar prominenten Meldungen, die es einfach in diese Wochenshow geschafft haben müssen, präsentieren. Gleich in dieser halben Stunde, wird ganz witzig. Und wir küren den Held der Woche. Das ist die Wochenshow. Schönes Wochenende.

0: Wir von hier, das ist die Wochenshow. Happy Weekend. Von dieser Woche muss man sich erholen als Elternteil, gerade weil Sommerferien sind und man ja tagsüber auch die Kids noch um sich hat. Nicht böse gemeint, liebe Kinder. Aber Eltern freuen sich manchmal auf den Schulanfang, oder? Gibt ein paar Promi-News, zum Beispiel hier Schauspielerin Veronika Ferres hat bekannt gegeben, dass sie sich von ihrem Ehemann Carsten Maschmeyer getrennt hat nach über 17 gemeinsamen Lebensjahren. Vermute schwer, sie hat ihm die Zukunftspläne der nächsten Jahre in der Höhle der Löwen präsentiert und er wollte nicht weiter investieren. Nach dem Tod von König Harald in Norwegen gibt es jetzt einen neuen König. Das Land freut sich, aber die Sache hat einen Haken, nämlich den Stiefsohn des neuen Königs, den Sohn von Königin ist ja jetzt Mette Marit, der mit Fußfesseln tatsächlich ausdurfte und den Sarg des verstorbenen Königs tragen. Und ansonsten genießt er auch offensichtlich sehr, sehr viele Freiheiten, ist nicht in einer herkömmlichen Gefängniszelle untergebracht, sondern in luxuriösen Räumlichkeiten, aber halt mit Fußfessel, okay. Hey, aber er kann sich da relativ frei mehr oder weniger bewegen und das stößt jetzt dem norwegischen Volk auf. Da hat der neue König natürlich alle Hände voll zu tun, hier Schaden von der Monarchie abzuwenden. Apropos Monarchie, by the way, in dieser Woche kam die Nachricht, dass König Charles einer von drei Menschen weltweit ist, die als einzige ohne Reisepass unterwegs sein dürfen. Eine Information, die keiner braucht, aber die ist auch logisch, weil wie willst du das Gesicht mit diesen Ohren auf ein Passfoto? Nein. In England ja momentan sowieso hohe Wellen, weil ja Harry und Meghan wieder zurück sind. Umso schöner, dass der künftige König von England, Prinz William, jetzt geehrt wurde. Und zwar von einem Naturschützer. In Australien hat er eine Krokodilart nach Prinz William benannt. Klingt erstmal komisch, aber William hat sich dann trotzdem hoch erfreut gezeigt. Logisch, es gibt schlimmere Vergleiche als die mit einem Krokodil. Kurze Beine, große Klappe, aber einen langen...
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2: Gott, grüßt euch, der Lutz hier. Ein schönes Wochenende euch erst einmal. Und morgen üben wir ein bisschen zusammen. Zum Start in die letzte große Ferienwoche. 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
1: Ich bin Joshua Heise. Die Augen der Welt richten sich auf Sachsen-Anhalt, denn die AfD könnte dort zum ersten Mal überhaupt eine Landtagswahl gewinnen. Sie führt die Umfragen klar an. Ob es für eine absolute Mehrheit reicht, wird sich zeigen. Die anderen Parteien wollen das jedenfalls verhindern. Bis 18 Uhr können rund 1,7 Millionen Menschen ihre Stimme abgeben. Das ist bislang keinem kommerziellen Anbieter aus Europa gelungen. Das Startup ESA Aerospace hat mit seiner Spectrum-Rakete Satelliten in die Erdumlaufbahn gebracht. Beim zweiten Testflug startete sie vom norwegischen Weltraumbahnhof Andøya. Zoe Tasovali berichtet.
2: Beim ersten Versuch war nach gerade mal 30 Sekunden Schluss. Diesmal schaffte es die 28 Meter hohe Rakete bis ins All. Für Europa ist das mehr als nur ein Raumfahrterfolg. Viele europäische Satelliten fliegen bisher mit US-Raketen ins All. Diese Abhängigkeit soll verkleinert werden und weitere Raketen starten. ESA Aerospace-Chef Metzler sagt, Europa habe jetzt einen eigenen Zugang zum Weltraum.
1: Erst die Regenbogenbank, jetzt der Gedenkbaum. Im Berliner Tiergarten haben Unbekannte den Erinnerungsort an den Anschlag vom Berliner Christopher Street Day erneut geschunden. Nach ARD-Informationen hat eine Streife in der Nacht die Zerstörung bemerkt. Jetzt ermittelt der Staatsschutz. Bei dem islamistischen Anschlag auf den CSD Ende Juli war eine Frau getötet und 31 weitere Menschen verletzt worden. In Thüringen bereitet die ehemalige BSW-Führung den Start einer neuen Partei vor. Ex-Landeschefin Wolf will nach eigenen Worten heute mit aktiven und ehemaligen Parteimitgliedern über das weitere Vorgehen beraten. Die neue Partei soll bis Oktober funktionsfähig sein. Vorgestern waren fast alle der 15 BSW-Landtagsabgeordneten ausgetreten. Hintergrund ist der Dauerstreit mit Parteigründerin Wagenknecht. Einige bayerische Landkreise haben zum Schutz von Nutztieren vorübergehend den Abschuss einzelner Wölfe erlaubt. Der Bund Naturschutz in Bayern schimpft, dass etwa im Oberallgäu seit 8 Jahren ein Wolf lebt, der aber noch nie Schafe oder Rinder gerissen habe. Die alten Schauerbilder vom großen bösen Wolf seien nicht mehr zeitgemäß. Der Bundestag hatte im März den Abschuss von Wölfen erleichtert.
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3: In Nanzing, einem Ortsteil von Schorndorf im Landkreis Cham, ist heute Kirchweih. Tausende Besucher werden zu dem Traditionsfest erwartet. Los ging es schon um 9 Uhr mit einem Gottesdienst. Danach sind Ehrengäste und

0: Aktuell habe ich keine Meldungen von den Straßen. Eine gute und wie immer sichere Fahrt.
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0: Liegen mir zurzeit keine vor. Kommt blitzfrei an euer Ziel.
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0: Es gibt zwar einen recht frischen Start in den Tag, aber heute gibt's dann auch echt einfach nochmal ein schönes Spätsommerwetter. Es wird sonnig mit bis zu 24 Grad. Am Spätnachmittag und abends wird's dann auch recht schnell wieder kühler, es bleibt aber trocken.
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6: Schönen Sonntag. Boah, Fidel, da geht man auf die Terrasse und dann hat man lauter Spinnweben im Gesicht. Die Viecherl, die dahinter stecken, kommen zu Wort in dieser halben Stunde. 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Natürlich auch in dieser Ausgabe der Wochenshow im September.

0: 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Was ist denn da passiert? Also in fremdem Landkreis Schwandorf gibt es einen Bahnhof. Da hält die Regionalbahn 23 auf ihrem Weg von Regensburg nach Weiden. Und da steigen manchmal Leute ein und ab und zu wohl auch auf. Zwei Passagiere sind auf die Regionalbahn in Pfreimd gestiegen und bis Wernberg auf dem Dach mitgefahren. Das ist im Zug aufgefallen. Man hat die Polizei schon mal per Funk verständigt. Die hat in Wernberg gewartet. Dann sind die beiden aber vom Dach runtergesprungen, durch die Naab gewartet und dann über ein Maisfeld abgehauen. Polizeiinspektion Waldmünchen ermittelt jetzt. Unglaublich. Auf dem Zugdach mitgefahren. Das ist wie in einem schlechten Westernfilm. Geht natürlich gar nicht. Ist grob fahrlässig. Und andererseits habe ich dann doch wieder für jeden Verständnis, der Bahn mal aufs Dach steigt.
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3: Du, Mami, halt mich nicht für einen Spinner.
4: Wir sind Spinnen.
3: Ja, ich weiß schon. Aber ich wollte nur wissen, warum nennen denn die Menschen diese Jahreszeit Altweibersommer?
4: Das liegt an unseren Netzen. Die sehen aus wie graue weiße Haare.
3: Ah.
4: Jetzt spinn doch ein bisschen, mein Spatz.
3: Okay.
4: Ja.
3: Ach du, sag mal, der Papa hat so geschimpft über einen Otto.
4: Otto?
3: Ja, der Papa sagt, der Otto schafft es nicht, ein richtiges Netz herzustellen.
4: Der meint nicht Otto, der meint O2.
3: Ach so.
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10: Auf der A9 München Richtung Nürnberg bildet sich zwischen Manching und Ingolstadt Ost ein Stau. Und hier dauert es zurzeit eine Viertelstunde länger.
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10: Da gibt's einen Blitzerhänger im Landkreis Regensburg und zwar in Gonnersdorf bei Wenzenbach in der Ortsdurchfahrt. Vielen Dank an Martin.
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10: Es gibt zwar einen recht frischen Start in den Tag, aber heute gibt's dann auch echt einfach nochmal ein schönes Spätsommerwetter. Es wird sonnig mit bis zu 24 Grad. Am Spätnachmittag und abends wird's dann auch recht schnell wieder kühler, es bleibt aber trocken.

Und weiter geht's durchs Wochenende hier bei uns in Regensburg, Niederbayern und der Oberpfalz. Apropos Regensburg und Oberpfalz, was der Enkel von John Lennon mit unserer Region zu tun hat, Regensburg-Oberpfalz, unter anderem gleich Thema in dieser Wochenshow. Viel Spaß!

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2: Jo, und wir kommen ohne große Umwege zur Zahl der Woche. Das ist die 600. Weil ungefähr 600 Jahre lang gilt Beilngries bereits, also seit dem 15. Jahrhundert, als Zwiebelanbaugebiet. Die Zwiebeln sind damals vor allem in den Gärten vor den beiden Stadttoren angebaut worden. Daher stammt übrigens auch der Beiname für die Beilngrieser, nämlich Zwiebeltreter. Und bis heute hat sich diese Tradition der Zwiebel gehalten und das bekommt jetzt eine ganz besondere Würdigung. Es gab einen Spatenstich in dieser Woche und zwar am großen Innenraum des Kreisverkehrs an der B299 bis zum 10. Oktober, also quasi bis zum Start des großen traditionellen Zwiebelmarkts in Beilngries, soll dort eine Skulptur entstehen aus Stahl, eine Zwiebel mitten im Kreisverkehr. Das erinnert ein bisschen an die überdimensionale Leberkassemmel aus dem Eberhofer-Film. Aber da ist tatsächlich, also jetzt soll es in den nächsten Tagen eine große Zwiebelskulptur dort entstehen. Und das finde ich schön, weil das natürlich auch in die bayerische Landschaft hineinpasst, nicht wahr? Ich meine, es gibt tausende Orte mit einem Zwiebelturm, aber ein Zwiebelkreisverkehr hat dann nur Beilngries. Freue ich mich für euch.
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Wochenshow, 1. September-Ausgabe, auch schon fast wieder Geschichte. Eine Geschichte, apropos, ist mir tatsächlich noch im Kopf geblieben aus dieser Woche und da habe ich mich gefreut. Der Sohn von John Lennon, Ex-Beatle John Lennon, ihr wisst ja. So, der schaut übrigens nicht nur genauso aus wie sein Vater, nein, er hat den John Lennon jetzt posthum zum Großvater gemacht. Der ist nämlich zum ersten Mal Papa geworden, der Sohn von John Lennon, und macht damit also seine Mutter Yoko Ono zur Yoko Omi. Und das Besondere ist, das Kind trägt einen ganz außergewöhnlichen Namen. Der junge Mann heißt Aurelius, benannt nach einem römischen Kaiser namens Marc Aurelius. Und dieser Marc Aurel ist ja sehr stark mit der bayerischen Region verwurzelt. Nicht zuletzt ist er Gründer von Regensburg. Ja, Marc Aurel hat ja Castra Regina errichten lassen, woraus dann später Regensburg wurde. Deswegen, ja, vielleicht ein kleiner Hinweis, lieber Sohn vom Johnny Lennon, kommst mit deinem Nachwuchs und deiner Frau nach Regensburg und lässt das Kind hier taufen. Kirchen gibt's genug in Regensburg. Der Gast am Sonntagnachmittag bei Barbara Schöneberger wurde einst auf den schönen Namen Matthias getauft, mit Nachnamen Killing. Der Kollege Matthias Killing ist nicht nur ein sehr erfolgreicher Kollege aus dem Sat.1 Frühstücksfernsehen, sondern der macht auch noch viele andere Dinge, Sportberichterstattungen und so weiter, ist also immer gerne draußen. Und er hat viel zu erzählen, sowohl privat als natürlich auch beruflich. Ein interessanter Mann, den die Barbara sich eingeladen hat. Also Radiotipp von mir, die Barbara-Radio-Show jeden Sonntag hier ab 14 Uhr bei uns. Und immer am Wochenende gibt es ab 14 Uhr am Samstag die Wochenshow, so auch nächste Woche. Wünsche euch eine schöne letzte Sommerferienwoche in Bayern und wir hören uns. Bis dann.

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1: Ich bin Joshua Heise. Noch bis 18 Uhr können knapp 1,7 Millionen Menschen in Sachsen-Anhalt bei der Landtagswahl ihre Stimme abgeben. In allen Umfragen lag die AfD deutlich vorn. Simon Kremer berichtet aus Magdeburg.
2: Insgesamt treten 15 Parteien bei dieser Landtagswahl an. Aber die Frage, die die Menschen interessiert, ist vor allem, schafft es die AfD mit ihrem Spitzenkandidaten Ulrich Siegmund, schafft der es, die Mehrheit zu holen? Immerhin wird die Partei vom Verfassungsschutz als gesichert rechtsextrem eingestuft. Gewinnt die AfD nicht die absolute Mehrheit, könnte es heißen, alle anderen Parteien inklusive der Linken gegen die AfD.
1: Innenminister Dobrindt will Deutschlands Drohnen- und Cyberabwehr ausbauen. Wie der CSU-Politiker der Bild am Sonntag sagte, sollen mobile Einheiten künftig Flughäfen, Bahnhöfe und das Berliner Regierungsviertel lückenlos schützen. Zudem ist ein digitaler Schutzschild gegen Hackerangriffe geplant. Hintergrund ist der gescheiterte Drohnenangriff am Flughafen Leipzig-Halle, für den die Bundesregierung Russland verantwortlich macht. Nach ihrem Treffen mit Kreml-Chef Putin in Moskau sind die US-Vermittler Witkoff und Kushner heute in Kiew zu Gesprächen mit Präsident Zelensky. Dabei sollen die mit Putin besprochenen Pläne diskutiert werden. Washington und Moskau nannten das Treffen im Kreml zuvor konstruktiv und vertrauensvoll. Details wurden nicht genannt. Die Ukraine wehrt sich seit über 4 Jahren gegen die russische Invasion. EU-Kommissionspräsidentin von der Leyen reist heute nach Grönland. Dort will sie die wirtschaftlichen Beziehungen mit der autonomen dänischen Region vertiefen. Morgen steht ein Treffen mit den Regierungschefs von Grönland, Dänemark und den Färöer Inseln an. Dann soll eine gemeinsame Erklärung unterzeichnet werden. Die sieht EU-Mittel von 200 Millionen Euro für die Rohstoffindustrie, erneuerbare Energien und digitale Infrastruktur vor. Im Inselstaat Indonesien ist ein Vulkan ausgebrochen. Das beeinträchtigt den Flugverkehr. Nach Angaben der örtlichen Flughafenbehörde sind am Airport Jakarta wegen Vulkanasche über 200 Flüge gestrichen worden. Indonesien liegt auf dem Pazifischen Feuerring und hat mit etwa 130 aktiven Vulkanen mehr Feuerberge als jedes andere Land der Welt.
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3: Es gibt einen neuen Weltrekordhalter im Dauereisstockschießen und er kommt aus dem Kreis Cham. Der FC Altransberg hat über 42 Stunden lang geschossen und damit den bisherigen Rekordhalter um rund eine Stunde übertroffen. Die Mannschaft hatte am Freitagnachmittag begonnen und insgesamt 101 Spiele abgehalten. Und in der dritten Fußballliga hat der SSV Jahn Regensburg sein Heimspiel gegen den Tabellenführer Duisburg gestern verloren mit 1:2. Nächstes Spiel für den Jahn ist dann kommenden Samstag in Aachen. Aus der Lokalredaktion Katja Richter.
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3: Auf der A9 München Richtung Nürnberg bildet sich zwischen Manching und Ingolstadt Ost ein Stau und hier dauert es zurzeit eine Viertelstunde länger.
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3: Liegen mir zurzeit keine vor.

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1: Es ist ein schöner Spätsommersonntag. Tagsüber kriegen wir heute bis zu 24 Grad bei angenehmer Sonne und kaum Wolken. Am Abend wird es dann aber recht schnell wieder kühler. Der Wettertrend: morgen Vormittag kann es leichte Schauer geben, am Nachmittag kommt dann aber auch wieder die Sonne raus mit bis zu 27 Grad.
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3: Gerade auf dem Weg, einen Kurztrip ins Grüne, so ein kleiner Sonntagsausflug, der hat halt schon was. Wir sind dabei mit mehr Hits und mehr Vielfalt. Ich bin Emmy und es ist kurz nach 12 Uhr.

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1: Zusammen geht's durch den Sonntag. Und beim Spaziergang heute, da werden wir es wieder sehen, die Blätter an den Bäumen, die werden langsam rot, braun. Und trotzdem, noch haben wir eine Woche Sommerferien. Bekommen wir denn nochmal einen schönen Sommernachschlag oder wird das Wetter jetzt so richtig herbstlich? Kai Zorn ist da unser Wetterexperte. Hi.
2: Servus.
1: Was bringt uns denn die letzte Ferienwoche?
2: Einen Absturz in den Herbst. Der Montag wird nochmal volle Lotte loslegen in Sachen Sommerwetter mit Temperaturen von gut 30 Grad im Schnitt, Sonne, immer mehr Wolken und ersten Schauern und Gewitter. Am Dienstag überquert uns eine Schauer- und Gewitterfront und dahinter wird es deutlich kühler werden. Von Mittwoch bis ins nächste Wochenende gibt es eine Mischung mal aus windigen Phasen mit Regen, dann Zwischenhochphasen mit Sonnenschein und harmlosen Wolken. Die Temperaturen liegen in den kühleren Phasen bei 15 bis 20 und in den wärmeren Phasen bei um und etwas über 20 Grad. Die Nächte sind dann durchgehend frisch.
1: Oh je, okay. Aber hast du denn schon einen Trend für den Start ins neue Schuljahr, also in der übernächsten Woche?
2: Es wird aller Voraussicht nach so eine Mischung aus Herbst- und Altweibersommer sein. Mit Zwischenhochphasen ist es freundlich und recht warm, mit Werten von um und etwas über 20 Grad. Ansonsten ziehen immer wieder Tiefs durch mit Wind, Regen und Werten von um die 15 Grad. Der große, große Sommer 2026 will nicht mehr zurückkommen.

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7: Auf der A3 Nürnberg Richtung Passau zwischen Wörth an der Donau Wiesent und Wörth an der Donau Ost. Gefahr durch Personen auf der Fahrbahn, da gab's einen Unfall. Bildet hier bitte die Gasse für die Rettungskräfte.
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7: Da gibt's einen Blitzerhänger im Landkreis Regensburg und zwar in Gonnersdorf bei Wenzenbach in der Ortsdurchfahrt. Vielen Dank an Martin.
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7: Es ist ein schöner Spätsommersonntag. Tagsüber kriegen wir heute bis zu 24 Grad bei angenehmer Sonne und kaum Wolken. Am Abend wird's dann aber recht schnell wieder kühler. Der Wettertrend, morgen Vormittag kann's leichte Schauer geben, am Nachmittag kommt dann aber auch wieder die Sonne raus mit bis zu 27 Grad.
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So klingt euer Sonntag mit Charivari. Ganz kurz, der Blick ins Programm vom Tangrintel-Volksfest in Hemau, Kreis Regensburg. Da steht heute ab 14 Uhr der bayerische Mehrkampf an. Dreierteams kämpfen in verschiedenen Spielen um den Hauptpreis. Und das sind 100 Liter Fassbier. Ja, dann viel Erfolg und viel Spaß beim Zuschauen. Hier jetzt weiter mit mehr Hits und mehr Vielfalt hier auf Charivari.

mit Charivari geht's durchs Wochenende und wie immer am Sonntag läuten die Kirchenglocken besonders schön und lang. Der Trachtenverein aus Schwarzenfeld im Kreis Cham, die sind besonders große Fans und haben den Glocken des Marktes gleich ein ganzes Buch gewidmet. Das Besondere, dieses Buch macht alle Glocken durch einen QR-Code auch hörbar.

0: Hier, das war das Glockengeläut der Miesberger Kirche. Cordula Strumpf-Daub vom Trachtenverein ist bei uns im Interview gewesen. Ihr habt für das Buch alle Glocken in Schwarzenfeld aufgenommen.
1: In allen möglichen Variationen, also einzeln oder bei manchen Gelegenheiten klingen sie zu zweit oder im vollen Geläut, was natürlich die Leute in Schwarzenfeld gehört haben. Und dann kamen Gespräche, ja, was macht ihr denn da und so. Und dann kamen Geschichten aus den Leuten raus wieder. Oh ja, als wir damals Ministranten waren, da passierte das und das bei den Glocken. Ja, und diese Geschichtchen haben wir dann auch im Buch mitverwenden dürfen.
0: Ja, und zu haben ist das Buch unter anderem im Rathaus in Schwarzenfeld. Wir von hier, Charivari, am Sonntag. 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
1: Ich bin Joshua Heise. Sachsen-Anhalts noch Ministerpräsident Schulze hat in Magdeburg seine Stimme bei der Landtagswahl abgegeben. Dann warten wir mal ab, sagte der CDU-Politiker nach der Stimmabgabe. Abzuwarten ist vor allem, wie viele Stimmen die vom Verfassungsschutz als gesichert rechtsextrem eingestufte AfD holen wird. Die Partei um Spitzenkandidat Siegmund hatte in den Umfragen zuletzt deutlich vorn gelegen. Eine mögliche AfD-Regierung in Sachsen-Anhalt beschäftigt auch die Wirtschaft und Kirchen. Siemens Energy-Chef Bruch nannte das Parteiprogramm eine Gefahr für die deutsche Wirtschaft. Die geforderte Rückkehr zu Kohle und Atomkraft gefährde Innovation und Verlässlichkeit und greife demokratische Strukturen an. Magdeburgs katholischer Bischof Feige forderte Widerstand gegen Extremismus und, Zitat, nationalistischen Ungeist. Glücksspiel kann süchtig machen. Den Spruch hören wir in jeder Werbung. Trotzdem müsste die Werbung strenger reguliert werden, fordern Fachstellen anlässlich des bundesweiten Aktionstags gegen Glücksspielsucht am 30. September. Oft lockte sie mit Coupons oder Bonusversprechen, so die Kritik. In Deutschland sind 1,25 Millionen Menschen spielsüchtig. E-Zigaretten, auch Vapes genannt, sind für viele Raucher zum neuen Genussmittel geworden. Doch das könnte bald teurer werden. Grund ist die geplante Erhöhung der Tabaksteuer. Wie hoch die ausfallen wird, ist noch unklar, denn während die Bundesregierung eine moderate Erhöhung anpeilt, plädieren die Koalitionsfraktionen Union und SPD für einen stärkeren Aufschlag. Schätzungen zufolge könnte ein Päckchen Flüssigkeit steuerbedingt 36 Cent teurer werden. Nach gut 100 Jahren schließt heute das Kloster Altstetten im Oberallgäu seine Pforten. Die letzten Ordensschwestern der Borromäerinnen verlassen den Standort. Auch die Kirche wird entweiht. Grund ist der fehlende Nachwuchs. Das Gebäude soll künftig Seniorenwohnungen beinhalten. Altstetten wurde in den 1920er Jahren gegründet und war lange ein wichtiges geistliches Zentrum im Oberallgäu.
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2: Es gibt einen neuen Weltrekordhalter im Dauereisstockschießen und er kommt aus dem Kreis Cham. Der FC Altransberg hat über 42 Stunden lang geschossen und damit den bisherigen Rekordhalter um rund eine Stunde übertroffen. Die Mannschaft hatte am Freitagnachmittag begonnen und insgesamt 101 Spiele abgehalten. Und in der dritten Fußballliga hat der SSV Jahn Regensburg sein Heimspiel gegen den Tabellenführer Duisburg gestern verloren mit 1:2. Nächstes Spiel für den Jahn ist dann kommenden Samstag in Aachen. Aus der Lokalredaktion Katja Richter.
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2: Auf der A3 Nürnberg Richtung Passau zwischen Wörth an der Donau Wiesent und Wörth an der Donau Ost. Gefahr durch Personen auf der Fahrbahn, da gab es einen Unfall. Bildet hier bitte die Gasse für die Rettungskräfte.
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2: Liegen mir zurzeit keine vor, kommt blitzfrei an euer Ziel.
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2: Es ist ein schöner Spätsommersonntag. Tagsüber kriegen wir heute bis zu 24 Grad bei angenehmer Sonne und kaum Wolken. Am Abend wird es dann aber recht schnell wieder kühler. Der Wettertrend, morgen Vormittag kann es leichte Schauer geben, am Nachmittag kommt dann aber auch wieder die Sonne raus mit bis zu 27 Grad.
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0: zusammen geht's durchs Wochenende und vor uns, es ist die letzte Woche der Sommerferien. Viele sind schon im Urlaub gewesen. Zeit, mal durch euer Ferienfotoalbum zu blättern. Wir sind unterwegs gewesen und haben euch gefragt, was habt ihr denn Schönes im Urlaub gemacht?
1: Der letzte Urlaub war etwas weiter weg, auf der anderen Seite der Welt.
2: Ich war surfen. Natur, Meditation und Sport, alles in einem.
3: Einfach mit der Familie Zeit zu verbringen, so ein bisschen zu entschleunigen.
4: Stadt besichtigt. Stockholm. Kombination aus Natur, Wasser, schöne Stadt.
5: Ich war Motorradfahren auf der Rennstrecke. Ja, das war auch sehr cool, weil der Kopf ist frei. Man ist doch nur hier in dem Moment.
6: Und wir hatten einen Campervan-Trip gemacht, ohne einen Plan zu haben und irgendwie mal frei zu sein.
7: Wie Bione, wegen den Mädels. Das war eine Erfahrung, auf jeden Fall.
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3: Auf der A3 Nürnberg Richtung Passau zwischen Wörth an der Donau Wiesent und Wörth an der Donau Ost. Gefahr durch Personen auf der Fahrbahn, da gab es einen Unfall. Bildet hier bitte die Gasse für die
4: Rettungskräfte. 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
3: Da gibt es einen Blitzerhänger im Landkreis Regensburg und zwar in Gonnersdorf bei Wenzenbach in der Ortsdurchfahrt. Vielen Dank an Martin.
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3: Es ist ein schöner Spätsommersonntag. Tagsüber kriegen wir heute bis zu 24 Grad bei angenehmer Sonne und kaum Wolken. Am Abend wird's dann aber recht schnell wieder kühler. Der Wettertrend, morgen Vormittag kann's leichte Schauer geben, am Nachmittag kommt dann aber auch wieder die Sonne raus mit bis zu 27 Grad.
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Ihr hört Charivari am Sonntag. Und wenn ihr heute nicht so Lust habt auf die großen Volksfeste wie der Gillermus in Amtsberg oder die Regensburger Herbstduld, es gibt ja auch noch andere Veranstaltungen, zum Beispiel auf Burg Wolfsegg im Landkreis Regensburg. Da ist heute Familiensonntag. Es gibt Führungen und viele Mitmachaktionen für die Kleinen. Und so geht's zusammen durchs Wochenende mit Charivari.

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Wir schauen in den Landkreis Kelheim nach Abendswerk zum Gillermoos. Traumwetter hatten wir die letzten Tage. Perfekt für Döndel und Lederhosen und ein kühles Bier von der Schlossbrauerei Sandersdorfer. Auch heute sieht es wettertechnisch ja ziemlich gut aus. Und Schluss ist in Abendswerk noch lange nicht. Heute gibt es einen Wettbewerb im Maskrugstemmen und das Feuerwerk um 22 Uhr. Und morgen am Montag dann Reden und Diskussionen beim politischen Gillermoos. Wir halten euch da natürlich hier im Programm auf dem Laufenden und am Abend dann die Queenie und Kini Show. Erstmals gibt es das als Nachfolger der Dirndl-Königinnenwahl. Hier wird morgen eine Gillermoos-Queenie gewählt und vielleicht will Abendsberg auch einen Gillermoos-Kini. Wir sind live vor Ort und berichten auch auf Instagram und Facebook. Folgt gern rein, Radio Charivari. 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
7: Ich bin Helen Martin. Bei der Landtagswahl in Sachsen-Anhalt deutet sich eine hohe Wahlbeteiligung an. Nach Angaben der Wahlleiterin gaben bis zum Mittag 34,7% der Wahlberechtigten ihre Stimme ab. Simon Krämer berichtet aus Magdeburg.
8: Insgesamt treten 15 Parteien bei dieser Landtagswahl an. Aber die Frage, die die Menschen interessiert, ist vor allem, schafft es die AfD mit ihrem Spitzenkandidaten Ulrich Siegmund, schafft der es, die Mehrheit zu holen? Immerhin wird die Partei vom Verfassungsschutz als gesichert rechtsextrem eingestuft. Gewinnt die AfD nicht die absolute Mehrheit, könnte es heißen, alle anderen Parteien inklusive der Linken gegen die AfD.
7: Innenminister Dobrindt will Deutschlands Drohnen- und Cyberabwehr ausbauen. Wie der CSU-Politiker der Bild am Sonntag sagte, sollen mobile Einheiten künftig Flughäfen, Bahnhöfe und das Berliner Regierungsviertel lückenlos schützen. Zudem ist ein digitaler Schutzschild gegen Hackerangriffe geplant. Hintergrund ist der gescheiterte Drohnenangriff am Flughafen Leipzig-Halle, für den die Bundesregierung Russland verantwortlich macht. Erst die Regenbogenbank, jetzt der Gedenkbaum. Im Berliner Tiergarten haben Unbekannte den Erinnerungsort an den Anschlag vom Berliner Christopher Street Day erneut geschunden. Wie die Polizei mitteilte, hat eine Streife in der Nacht die Zerstörung bemerkt. Jetzt ermittelt der Staatsschutz. Bei dem islamistischen Anschlag auf den CSD Ende Juli war eine Frau getötet und 31 weitere Menschen verletzt worden. Dass künstliche Intelligenz auch gefährlich sein kann, zeigt ein jetzt öffentlich gewordener Vorfall mit der ChatGPT-Mutterfirma OpenAI. Demnach hat der US-Konzern eine deutschsprachige Wiki-Seite in großem Stil für interne Absprachen missbraucht. Forscher hatten rund 18.000 KI-Nachrichten auf der Website DSE-Wiki entdeckt. OpenAI bestätigte später, dass ihre Software dahinter steckte. Riesenjubel am späten Abend in Ottobrunn bei München. Die Spektrum-Trägerrakete des bayerischen Raumfahrtunternehmens ESA Aerospace ist erfolgreich ins All gestartet. Die Rakete hob um kurz nach 22 Uhr vom norwegischen Weltraumbahnhof Andøya ab und erreichte wie erhofft die Erdumlaufbahn. Deutschland kann Raumfahrt, schrieb Bundesforschungsministerin Baer auf der Plattform X.
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9: Beim Gillermoos in Abensberg gibt es heute eine Premiere, den ersten Maskottchennachmittag. Dazu hat der Gillermoos-Bär Freunde aus der Region eingeladen, darunter die Maskottchen vom SSV Jahn, vom FC Ingolstadt, von den Eisbären Regensburg und von den Guggenberger Legionären. Insgesamt 13 Maskottchen kommen nach Abensberg. Kinder und Erwachsene können sich heute von 16 bis 18 Uhr auf dem Jahrmarkt mit ihnen fotografieren lassen. Organisiert hat das Treffen der Stadtverband. Katja Richter, Charivari in Abensberg.
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10: Hallo auf die Straßen und da schauen wir auf die A3. Da gab es einen Unfall in Richtung Passau zwischen Wörth an der Donau-Wiesen und Wörth an der Donau-Ost. Hier aktuell der rechte Fahrstreifen gesperrt. Deswegen im rückwärtigen Bereich zwischen Rosenhof und Wörth an der Donau-Wiesen. Aktuell 3 Kilometer Stau, dauert gut eine halbe Stunde, um durchzukommen. Wo es geht, eine gute und vor allem sichere Fahrt.
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9: Es ist ein schöner Spätsommersonntag. Tagsüber kriegen wir heute bis zu 24 Grad bei angenehmer Sonne und kaum Wolken. Am Abend wird's dann aber recht schnell wieder kühler. Der Wettertrend: morgen Vormittag kann es leichte Schauer geben, am Nachmittag kommt dann aber auch wieder die Sonne raus mit bis zu 27 Grad.
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1: Hallo ihr Lieben, Servus, Grüezi und Hallo, ich bin's, eure Babsi und wir sind mittendrin im Wochenende, ja. Und das führt uns zu unserem wunderbaren Treffen. Ihr habt genau richtig eingeschaltet, weil ihr wisst, was euch heute erwartet. Nämlich eine lustige Show, unter anderem mit einem tollen Gast. Der kommt heute, also später dann, aus dem Sat.1 Frühstücksfernsehen, fast direkt in unser Studio. Es geht um Matthias Killing, der heute hier Rede und Antwort stehen wird und viel zu erzählen hat. Das kann ich euch schon mal sagen. Vorher geht's aber ums Daten. Ach, es gibt doch nichts Schöneres als zu daten. Ich bin ja schon ein bisschen länger raus aus dem Game, aber es gibt jetzt eine ganz neue Art, wie man sich begegnen kann. Da kommt zusammen, was zusammengehört. Liebe und PowerPoint. Ich freue mich, euch da die neuesten Nachrichten überbringen zu dürfen. Aber vorher starten wir natürlich erstmal mit Musik fürs Wochenende. Ich freue mich auf euch.
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1: Ihr Lieben, schön, dass ihr heute eingeschaltet habt. Und es ist auch so wichtig, heute gut zuzuhören, weil ich habe natürlich wieder die neuesten Sachen und Informationen, wenn es ums Dating geht. Ist ja ein Thema, was, man ist nie zu alt fürs Dating, kann ich euch sagen. Es kann ja jederzeit so sein, dass man wieder raus muss in die Welt. Und da ist es ja gut, dass man, ich sage mal, den Liebsten entsprechend adressiert. Und beim neuesten Dating-Trend wird jetzt die Vorstellung eigentlich zum Referat, denn das Ganze heißt Pitch a Friend. Da stellen nämlich die Freundinnen und Freunde ihrer Single-Bekannten einfach live vor Publikum denjenigen vor. Und zwar mit einer, man könnte es schöner nicht machen, PowerPoint-Präsentation. Richtig. Früher hat man gesagt, Mensch, die ist nett und die ist tierlieb und die ist ein cooler Fang. Aber heute heißt Folie 1 Nadine Biografie, dann Folie 2 heißt Nadines Hobbys und Folie 3 heißt Red Flags. Also gut, ich freue mich auch ein Stück weit, dass ich schon verheiratet bin, muss ich sagen, angesichts dieser Neuigkeiten. Das wollte ich eigentlich gar nicht verraten. Ich wollte mich ja weiterhin als lebensfrohe Single verkaufen. Aber jetzt ist es raus. Gleich gibt's Hörerpost. Wir haben wieder sehr viele Zuschriften bekommen und wir haben eine ausgewählt, die wir gleich ein bisschen näher betrachten werden. Bis gleich.
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2: Ich wünsche euch einen wunderschönen Tag. Es ist ja auch noch Wochenende. Das bedeutet, unsere Zusammenkunft hier ist doppelt schön. Ich hatte es gerade schon angekündigt, die Hörerpost wartet auf uns und die kommt diesmal von Angelika. Die hat mir nämlich geschrieben, sie wollte wissen, liebe Barbara, welche prominente Frau würdest du gerne mal zu einem Mädelsabend einladen? Oh, das ist eine gute Frage, weil ich ja ganz wenig Prominente zu mir nach Hause einlade, obwohl ich alle kenne. Aber letztens, da saß ich mal zusammen mit Mary Rose und da dachte ich mir, mit der wär's lustig. Die lacht die ganze Zeit und ich glaube, die hat wahnsinnig lustige Sachen zu erzählen und die ist ja auch schon so ein paar Jahrzehnte im Geschäft dabei. Die ist ja seit den 70ern im Prinzip, vielleicht sogar seit den 60ern dabei und die kann eben wahnsinnig tolle Geschichten, glaube ich, erzählen. Also die würde ich mir einladen. Dann glaube ich, ist auch sehr lustig Mareike Amado. So, wenn man so ein bisschen auch mal über Männer lästern will oder so. Und dann, wen laden wir uns noch dazu? Brauchen wir natürlich jetzt noch jemand, der ganz jung ist. Vielleicht Nina Chuba? Ja, hier wird auch gerade genickt in der Redaktion. Also wir haben schon einen super Mädelsabend zusammengestellt, wenn es soweit ist. Ich verspreche euch, dann werde ich euch als erstes davon erzählen, wie es gelaufen ist. Liebe Angelika, vielen Dank für diese nette Frage. Ihr könnt mir natürlich all eure Fragen einschicken in der App oder auf der Webseite. Ich beantworte ja nahezu alles. Ich habe ja auch Zeit am Wochenende. Zeit genug, um auch weitere Stunden mit unserem heutigen Gast zu verbringen. Matthias Killing wird ja zu uns kommen. Der ist der Star des Sat.1 Frühstücksfernsehens und der war schon ein bisschen früher da, deswegen konnten wir mit ihm frühstücken und wie das klang, das hören wir gleich.
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6: Hallo auf die Straßen und da schauen wir auf die A3. Da gab es einen Unfall in Richtung Passau zwischen Wörth an der Donau-Wiesent und Wörth an der Donau-Ost. Hier aktuell der rechte Fahrstreifen gesperrt. Deswegen im rückwärtigen Bereich zwischen Rosenhof und Wörth an der Donau-Wiesent. Aktuell 3 Kilometer Stau, dauert gut eine halbe Stunde, um durchzukommen. Es geht eine gute und vor allem sichere Fahrt.
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8: Es ist ein schöner Spätsommersonntag. Tagsüber kriegen wir heute bis zu 24 Grad bei angenehmer Sonne und kaum Wolken. Am Abend wird es dann aber recht schnell wieder kühler. Der Wettertrend, morgen Vormittag kann es leichte Schauer geben, am Nachmittag kommt dann aber auch wieder die Sonne raus mit bis zu 27 Grad.
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10: Schönes Wochenende wünsche ich euch. Hab ich euch schon erzählt, wer heute kommt? Oh, Matthias Killing aus dem Sat.1 Frühstücksfernsehen. Das ist ja ein Erfolgsformat. Und der wird uns mal ein bisschen erzählen, was so los ist in seinem Leben. Der macht ja auch ganz viel Sport, also Sportberichterstattung und so weiter und so fort. Der ist total im Geschäft und konnte sich die Zeit nehmen, heute ein bisschen Zeit mit uns zu verbringen. Wir haben sogar noch ein Minütchen gefunden, um mit ihm zu frühstücken. Und wie das klingt, das hört ihr gleich.
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2: Ihr Lieben, schön, dass ihr eingeschaltet habt. Ihr habt es ja schon gehört, Matthias Killing ist heute bei uns im Studio. Und der war schon ein bisschen früher da, deswegen haben wir Zeit, mit ihm zu frühstücken. Und genau das machen wir jetzt. Ich möchte natürlich jetzt für dich das perfekte Frühstücksbrot schmieren, weil man ja übers Essen auch viel kennenlernt von den Leuten. Und jetzt bitte ein Mett-Igel für dich. Warum? Warum haben die den? Weil die Redaktion weiß ja meist mehr als ich.
3: Richtig. Ich habe vor vielen Jahren,
2: mit Zugzwiebeln,
3: also bestimmt vor 15 Jahren, würde ich sagen, 13 Jahren vielleicht, habe ich den Mett, ich glaube, dass ich ihn erfunden habe, den Mett-Woch, der mittlerweile in vielen Sendungen stattfindet und überall.
2: Den Mett-Woch.
3: Ich glaube, ich war der Erste. Und zwar habe ich sehr viel kokettiert mit Mettbrötchen damals.
2: Ja, ja.
3: Und es gab also jeden Mittwoch Mettbrötchen im Frühstücksfernsehen in allen Varianten. Ich bekam zum Geburtstag eine Schubkarre voller Mett und. Also ich habe sehr viel in dieser Zeit damals damit kokettiert und gespielt. Heutzutage esse ich es wahnsinnig selten, aber wahnsinnig gerne immer noch.
2: Butter drunter?
3: Ja,
2: oh Butter. Gott. Also das finde ich ja toll, weil ich bin ja immer, also mir schmeckt ja alles. Und ich bin natürlich großer Fan, das dann auch alles mitzuessen, was meine Gäste sich hier wünschen. Und jetzt, als mir dieser Mett-Igel hier reingestellt wurde, habe ich mich
3: richtig gefreut. Ich finde wirklich, warum haben wir zwischen uns, das muss man den Hörern erklären, zwischen uns ist eine Scheibe. Und diese, selten war diese Scheibe so schlimm wie gerade.
2: Ja. Oh, geil. Ach, du gefällt mir.
3: Oh, ist ja unglaublich. Mm. Vielen Dank. Du hast wirklich eine tolle Redaktion. Also die haben ja sehr in der Tiefe offensichtlich gegraben.
2: Keine Ahnung, wie die, also dass das ab und zu gelingt,
3: das dann wirklich.
2: Mm. So, er hat einen gesunden Appetit, der liebe Matthias. Tja, so ein Mettbrötchen am Morgen schmeckt natürlich auch super. Er ist gestärkt und freut sich jetzt auf was Süßes. Die Waffeln sind bereit. Gleich geht's los mit dem großen Star Talk. Einfach dranbleiben. Wir sind gleich zurück.
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1: Ich bin Helen Martin. Am Hambacher Forst in NRW läuft ein Großeinsatz der Polizei. Die sucht dort nach dem 48-jährigen Verdächtigen, der für die Sabotageakte auf Stromnetze in NRW, Brandenburg und Sachsen verantwortlich sein soll. Die Polizei vermutet, dass der Mann auf einem Fahrrad geflüchtet ist. In seiner Wohnung hatten Beamte Sprengstoff gefunden. Außerdem gibt's ein Bekennerschreiben. In Sachsen-Anhalt zeichnet sich eine deutlich höhere Wahlbeteiligung ab als vor 5 Jahren. Bis 12 Uhr hatten laut der Landeswahlleiterin knapp 35% der Wahlberechtigten abgestimmt. 2021 waren es zu diesem Zeitpunkt gut 22%. Sorita Sowali berichtet.
2: Die AfD geht als klarer Favorit ins Rennen. In der letzten Umfrage lag sie bei 41%, die CDU bei 23%. Aber selbst wenn die AfD stärkste Kraft wird, ist völlig offen, wer regieren kann. Alle anderen Parteien schließen eine Koalition mit ihr aus. Und AfD-Spitzenkandidat Siegmund sagt selbst, er will nur mit absoluter Mehrheit Regierungschef werden.
1: Nachdem die beiden US-Unterhändler Witkow und Kushner in Moskau bei Russlands Präsident Putin waren, sind sie jetzt in der Ukraine eingetroffen. Der ukrainische Präsident Zelensky hat die beiden empfangen. Bei den Gesprächen geht es um ein mögliches Friedensabkommen zwischen Russland und der Ukraine. Zelensky hatte zuvor nochmal betont, dass er eine Sicherheitsgarantie für sein Land will und dass keine Gebiete an Russland abgetreten werden. Ein Stückchen Fernsehgeschichte ist heute zu Ende gegangen. Immer wieder sonntags ist ein letztes Mal im Ersten gelaufen. Moderator Stefan Ross war sichtlich gerührt. Bei ihm sind auch ein paar Tränen geflossen. Immer wieder sonntags gab seit 1995. Die ARD hat die Sendung gestrichen, weil sie sparen und mehr auf neue digitale Formate setzen will. Obwohl er unter Druck steht, will FIFA-Präsident Infantino nächstes Jahr zur Wiederwahl antreten. Das hat eine Sprecherin des Weltfußballverbands angekündigt. Und zur Fußball-Bundesliga, da geht heute der 2. Spieltag zu Ende. Der Hamburger SV empfängt Mainz, Anpfiff ist um 15.30 Uhr. Später ist dann noch Augsburg zu Gast bei Frankfurt, da geht's um 17.30 Uhr los.
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3: Die Straßen, da haben wir die A3 Richtung Passau zwischen Rosenhof und Wörth an der Donau Ost. Hier 5 Kilometer Stau, dauert gut eine halbe Stunde, um hier durchzukommen. Wo es geht, eine Route und vor allem sichere Fahrt.
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5: Am Abend und in der Nacht kühlt es ab. Teilweise sind es nur lauschige 9 Grad. Am Morgen regnet es dann zeitweise. Der Wettertrend, morgen Vormittag nochmal kühl, ab Mittag kommt dann aber auch die Sonne wieder raus und bringt uns nochmal bis zu 27 Grad. Und auch am Dienstag geht's nochmal genauso sommermäßig weiter.
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6: Ihr Lieben, es ist Wochenende und ich hoffe, dass ihr heute das gemacht habt, wozu mein Gast seit vielen Jahren nicht mehr so richtig kommt, nämlich ausschlafen. Er moderiert nämlich seit, und das müsst ihr euch auf der Zunge zergehen lassen, 2009 das Frühstücksfernsehen. Heute bei uns im Studio Matthias Killing. Jetzt hören wir gleich rein in unser Gespräch und dann wird er mir erzählen, bei einer kleinen Waffel- und Vanillesoße, wie wir es halt hier machen bei uns, dass es ein Kompliment gibt, über das er sich sehr freut. Und ja, da sind wir natürlich alle gespannt. Vielleicht können wir ihm dieses Kompliment ja dann auch im Laufe der Show noch machen. Jetzt gibt es erstmal Musik fürs Wochenende und dann lassen wir den lieben Matthias Killing zu Wort kommen.
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1: Schönes Wochenende wünsche ich euch. Also mein heutiger Gast ist absoluter Spitzenreiter, was moderierte Sendungen angeht. 4000 Mal war er schon live, vor allem beim Frühstücksfernsehen. Da ist er seit über 15 Jahren das Gesicht dieser Sendung.
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2: Barbara, hallo. Guten Tag. Und alle deine Hörerinnen natürlich und Hörer. Ja. Danke, dass ich hier sein darf. Vielen Dank für die Einladung.
1: Ich fühle mich
2: sehr geehrt.
1: Weißt du was? Ich liebe es, mit Kollegen zu sprechen, die auch Moderation machen, weil die sind so unpsychologisch. Weißt du, was ich meine?
2: Ich habe ein wunderbares Beispiel dafür. Ich hatte vor einigen Jahren, ich glaube 2022, die große Ehre, 30 Jahre RAN moderieren zu dürfen. Meine Gäste, Johannes B. Kerner, Jörg von Thorra und Reinhold Beckmann.
1: Geil! Und sag mal, ihr habt gar nicht geschafft, über Sport zu sprechen, weil ihr einfach so viel geredet habt, oder?
2: Highlight meiner Moderatorenkarriere, weil mein großes Vorbild Johannes,
1: na klar,
2: plus Jörg, plus Reinhold dabei, mit denen ich groß geworden bin. Das war alles ganz fantastisch. Und die Sendung ging ungefähr so. Meine Gäste, Johannes B. Kerner, Reinhold Beckmann,
1: und
2: Jörg von Thorra.
1: Und dann musstest du keine Frage mehr stellen.
2: Und bitte. Der Rest ist Geschichte.
1: Ja, aber ich meine, du weißt ja auch besser als jeder andere, wenn du in so einem Interview bist und du merkst einfach, für diese Geschichte waren 8 Minuten geplant und ich bin nach 40 Sekunden, sage ich mal, schon an einem Punkt, wo ich sage, jetzt möchte ich eigentlich anfangen zu weinen, weil vom Gegenüber nichts kommt und bei jeder Frage, die man stellt, sagt so, also ich liebe am meisten so Schauspielerinnen, die total super Schauspielerinnen sind und wenn du dann sagst, sie haben letztens in einem Interview gesagt, wenn ich nicht lalalala, dann bin ich so, ach ja, habe ich das gesagt? Kann ich mich gar nicht dran erinnern und so. Und dann ist man eigentlich damit beschäftigt, Missverständnisse aufzuklären und am Ende ist die Zeit um und dann sagen die, jetzt habe ich ja gar nicht über meinen neuen Film geredet.
2: Ja genau, aber das ist ja, guck mal, aber Schauspieler zum Beispiel, mein bester Freund ist auch Schauspieler.
1: Wer ist dein bester Freund?
2: Jan Sosniok.
1: Ach, den kenne ich sogar.
2: Der ist ja Schauspieler und wir reden da relativ häufig drüber und ein Schauspieler schauspielert ja etwas. So,
1: ja.
2: Aber wir Moderatoren wiederum haben ja in der Regel dann, das gilt ja für dich zum Beispiel, finde ich, par excellence in Deutschland, dann Erfolg oder sind dann beim Publikum beliebt, wenn wir so sind, wie wir sind.
1: Authentisch heißt das
2: ganz
1: Stichwort.
2: Authentisch.
1: Genau, das lieben sie.
2: Ja, das ist, glaube ich, ganz wichtig. Und das ist das Schöne, Barbara. Du bist ja im Fernsehen so, wie du auch im normalen Leben
1: aber
2: bist.
1: Aber du,
2: ne?
1: Ja auch.
2: Ich
1: und
2: auch.
1: Wie lange hast du gebraucht, um so zu werden, wie du bist? Weil ich finde nämlich, authentisch zu werden dauert so sau lange.
2: Mir hat da war ich 22, also vor 6 Jahren, hat mir jemand gesagt, ein Coach. Also ich meine, guck mal, ein ganz bisschen musst du lachen. Der hat ein bisschen.
1: Ich habe gerade kurz gerechnet.
2: Du musst
1: es rechnen.
2: Vor 24 Jahren hat mir mal ein Coach, mein erster Coach, gesagt, hör auf zu kopieren, ich will nicht hier eine Mischung aus Kerner, Jauch und sonst irgendwas sehen, sondern ich will dich sehen, weil ich damals noch dachte, wenn ich jetzt moderiere, dann muss ich dies und das
1: machen. Aber wer ist man schon mit 22, weißt
2: genau.
1: du?
2: Genau, und das Leben ist ja ein Lernprozess und ich habe relativ früh, aber das hat mich sehr geprägt und ich versuche immer so zu sein, wie ich bin und das schönste Kompliment, wenn Menschen zu mir kommen und sagen, du bist ja wie im Fernsehen, ja, genau, ich bin ja ich.
1: Und das ist auch, glaube ich, der, wie soll ich sagen, nervenschonendste und auch burnout-sicherste Weg, wenn man nicht die ganze Zeit in so eine Rolle geht.
2: Genau.
1: Sondern wenn man einfach morgens zur Arbeit geht, ich glaube, du schminkst dich ja noch nicht, du lässt dich noch nicht mal schminken,
2: doch,
1: oder?
2: Doch. Wieso sehe ich so scheiße
1: ich
2: aus?
1: Ich habe nur irgendwo mal gelesen, dass du noch nicht mal Make-up irgendwie machst. Und du gehst eigentlich vor die Kamera, du bist du und danach gehst du wieder nach Hause. Und es ist nicht so ein Rein-Raus-Spiel und sich verstellen müssen und in eine Rolle schlüpfen, weil ich glaube, dann wird es manchmal ein bisschen anstrengend.
2: Ich werde geschminkt. Also im Frühstücksfernsehen werde ich schon geschminkt. Ich habe eine wunderbare Maskenbildnerin, die das ganz toll macht oder das ganze Team
1: Was
2: dort.
1: Was macht die denn genau? Weil jetzt ist ja wirklich ein übersichtliches Gebiet, sage ich jetzt mal bei
2: mein
1: dir.
2: Mein Gesicht ist ein übersichtliches, das habe ich noch nie als Kompliment empfunden, das vielen Dank. Dein Gesicht ist ein übersichtliches Gebiet.
1: Aber du bist ja wirklich, du bist sehr gut aussehen. Du hast tolle Haare. Die sind ja an allen Punkten noch so, wie sie sein müssen. Die stehen nach oben, die sind dicht, aber die sind nicht offensiv, die sind nicht gewollt. Weißt, es ist nicht so, dass man sich denkt, oh, da steckt aber viel Überlegung drin in der Frisur.
2: Nein, null.
1: Weißt du?
2: Da brauche ich eine halbe Minute für. Keine Maskenbildnerin darf an meine Haare, mache ich immer selbst. Ich brauche so zwischen 20 und 30 Sekunden. Ansonsten bekomme ich ein bisschen Make-up und ein bisschen Puder. Frag mich nicht, was genau.
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2: Mit Matthias Killing sprechen wir gleich über Camping Light. Wir erfahren was über seine Sommerferien und er erzählt uns von Paparazzi-ähnlichen Zuständen auf dem Campingplatz. Das und vieles mehr gibt's gleich bei uns.

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6: Die Straßen, da haben wir die A3 Richtung Passau zwischen Rosenhof und Wörth an der Donau Ost. Hier 5 Kilometer Stau, dauert gut eine halbe Stunde, um hier durchzukommen. Wo es geht, eine gute und vor allem sichere Fahrt.
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8: Am Abend und in der Nacht kühlt es ab, teilweise sind es nur lauschige 9 Grad. Am Morgen regnet es dann zeitweise. Der Wettertrend, morgen Vormittag nochmal kühl, ab Mittag kommt dann aber auch die Sonne wieder raus und bringt uns nochmal bis zu 27 Grad. Und auch am Dienstag geht es nochmal genauso sommermäßig weiter.
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9: Gott sei Dank habt ihr heute das Radio an. Ich bin ja so froh, weil dadurch haben wir die Gelegenheit, miteinander zu kommunizieren. Ich habe Waffeln gebacken und Matthias Killing ist ja heute bei mir in der Show. Den kennt ihr aus dem Frühstücksfernsehen und der war gerade in Ferien. Und da wollte ich natürlich wissen, wie macht so ein Fernsehstar eigentlich Ferien? Und der hat mir von Paparazzi-ähnlichen Tumulten erzählt, auf dem Campingplatz. Ja, dazu gleich mehr.
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2: So, wir sind wieder zurück hier heute bei uns und ihr müsstet es sehen. Es sitzt mir ein wunderschöner Mann gegenüber. Hier ist es, trennt uns nur eine Glasscheibe, der eine der größten Musikshows moderiert. Ja, die Rede ist von The Voice of Germany. Nächste Woche geht's los, aber heute ist er erstmal hier bei uns.
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2: Wie war dein Sommer?
3: Ich habe zum ersten Mal Urlaub gemacht auf einem Campingplatz, Barbara. Das war für mich eine völlig neue Erfahrung. Meine Familie, meine Frau, mein Sohn, die haben sich beide Campingurlaub gewünscht. Und ich habe gesagt, okay, ich mache mit. Allerdings unter einer Bedingung. Wenn Campingplatz, dann mit so einer Mobile Home, mit so einer Hütte.
2: Was ist denn der Unterschied zwischen einem Campingwagen, einem Wohnwagen und einem Mobile Home?
3: Das Mobile Home in diesem Fall war eine feste Hütte. Und diese Hütte, wunderschöner Campingplatz in Kroatien, hatte zwei Zimmer, also Schlafzimmer.
2: Aber das ist ja kein Campingurlaub.
3: Naja, genau, deswegen sage ich ja Camping Light. Aber man ist natürlich mit wahnsinnig vielen auch Campern zusammen. Wunderschön. Ja. Und viele tolle Menschen kennengelernt. Und zwar abends beim Tischtennis. Also ich habe dann gelernt relativ schnell, abends beim Tischtennis, da lernt man die Menschen kennen. Da waren wir jeden Abend bis 23 Uhr in der Regel. Meistens hatte die Bar danach zu, also der Abend hatte eine klare Struktur.
2: Ja.
3: Und da haben wir viele tolle Menschen kennengelernt und tagsüber saß ich auf so einem Campingstuhl. Irgendwann hatte ich auch so eine Bierdose in der Hand. Und dann
2: hattest du so einen Stuhl, wo man die Bierdose reinsteckt?
3: Bierdose zum Reinstecken. Absteller. Und dann habe ich so an mir runtergeguckt und habe gedacht, ich bin glücklich. Und auch Kinderdisco oder so ist natürlich auch irgendwann nicht mehr das große Thema. Gab es da auf diesem Campingplatz auch. Das ist natürlich dann alles out ab einem bestimmten Alter. Ich sage jetzt mal 10, 11, 12.
2: Uncool.
3: Das ist dann super uncool. Aber wir haben, wie gesagt, tolle Menschen kennengelernt. Und
2: kannten die dich?
3: Es gab auch ein paar Zuschauer. Also es gab verschiedene. Ich wurde sehr nett angesprochen. Wir hatten so Elektroroller, mit denen wir dann über den Campingplatz gecruised sind. Mhm. Konnte man leihen und dann hatten wir so Dinger. Und es gab auch ich kam dann mit meinem Roller angerollert, meistens Brille und Mütze auf und es kam trotzdem, ey, Sat.1! Also ne, das gibt es natürlich. Es gab, und das finde ich dann immer schön, wenn man völlig unerkannt irgendwie unterwegs ist, mag ich dann auch natürlich sehr.
2: Ja, wobei da ist in Kroatien auch immer nicht der richtige Ort, gell? Also ich war auch in Kroatien letztes Jahr, glaube ich, und da waren auch, das war wirklich unglaublich.
4: Ja, Sie jetzt einmal ganz ehrlich, wir schauen schon die ganze Zeit zu Ihnen rüber. Sie sind doch die Frau Schöneberger, oder? Ja, siehst du, jetzt haben wir die Wette gewonnen, Gustav.
2: Ja. So ging das die ganze Zeit. Das war der Wahnsinn.
3: Wetten finde ich auch immer super, wenn Leute zu
4: mir. Gib die 50 Euro her, sie ist es.
3: Ja. Das ist auch ehrlich. Liebe ich. Aber wie gesagt, in dem Fall, es gab auch, wie gesagt, viele Momente, wo ich völlig unerkannt irgendwie auf der Liege liegen konnte. Strange war eine Situation, ich lag auf der Liege und bekam vom ehemaligen Hausarzt meiner leider verstorbenen Eltern, bekam ich eine WhatsApp von mir auf der Liege. Und dann haben also Leute, die
2: fotografiert und ihm geschickt,
3: den kennst du doch, und dann hat der mir das geschickt. Das war irgendwie schräg und ich habe gedacht, Mensch, hätte ich mir mal die Beine rasiert. Aber gut, ist ein anderes Thema. Das sind dann schräge Momente.
2: Aber ich sehe schon, wir sind da eigentlich, wie soll ich sagen, urlaubsmäßig so auf ähnlicher Linie.
3: Bist du auch Camperin?
2: Nee, nicht direkt, aber ich würde sagen, also es wäre jetzt, glaube ich, ein bisschen falsch zu sagen, dass wir da auch in campingartigen Umgebungen leben, aber es ist eben nicht der unbedingte Wille, Disco-Bar, schick anziehen, verschiedene Koffer, weißt du, wo die Schuhe passen zum Outfit und so. Also da muss ich sagen, da bin ich halt überhaupt nicht Teil dieser Bewegung. Bei mir ist wirklich, also ich fahre in Ferien meistens mit Handgepäck und dieser Handgepäckskoffer beinhaltet auch gar keine Klamotten, sondern da nehme ich dann noch die Lebensmittel aus dem Kühlschrank von zu Hause mit oder ich nehme irgendwelche Bilder oder Kerzenleuchter oder Lampenschirme mit, die ich noch transportieren will, Handgepäckskoffer, und die ich dann irgendwie da brauche in meinem Urlaubsdomizil, und ansonsten habe ich eigentlich wirklich nichts dabei. Ich mache immer nur Ferien zu Hause sozusagen, in meinem Ferienhaus in Schweden zum Beispiel.
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1: Matthias Killing erzählt uns gleich von einer lebensgefährlichen und zugleich lebensverändernden Verletzung. Es ist gerade erst im Sommer passiert. Gott sei Dank, dass er heute hier noch unter uns sein kann. Die ganze Geschichte gibt's gleich hier bei mir.

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1: Ich bin Helen Martin. FIFA-Präsident Infantino steht massiv unter Druck, aber das hält ihn nicht davon ab, nächstes Jahr zur Wiederwahl anzutreten. Eine Sprecherin des Weltfußballverbands hat angekündigt, dass er sich als Präsident wiederwählen lassen will. Infantino steht wegen seinen mittlerweile geplatzten Investorenplänen in der Kritik. Die UEFA, der Europäische Fußballverband, bereitet gerade ein Strafverfahren gegen den FIFA-Boss vor. In Sachsen-Anhalt wird heute ja gewählt. Die AfD lag in Umfragen deutlich vorne. Aber welche Folgen hätte ein AfD-Wahlsieg zum Beispiel für die Wirtschaft? Ziemlich schwerwiegende, befürchten Expertinnen und Experten. Die Wirtschaftsweise Schnitzer zum Beispiel hat dem Kölner Stadtanzeiger gesagt, dass Sachsen-Anhalt als Standort für Fachkräfte und Unternehmen deutlich an Attraktivität verlieren würde, sollte die AfD Regierungsverantwortung übernehmen. Die Bundesregierung macht ja Russland für den versuchten Sprengstoffanschlag am Flughafen Leipzig-Halle verantwortlich. Der russische Außenminister Lavrov hat dazu gesagt, das sei der Beginn eines echten Krieges. Bundesinnenminister Dobrindt rechnet laut der Bild am Sonntag damit, dass solche Attacken zunehmen, Zoe Tassovali berichtet.
2: Dobrindt will deshalb vor allem die Abwehr hochfahren. Die neue Drohneneinheit der Bundespolizei soll bis Jahresende von 70 auf 300 Kräfte wachsen. Außerdem sollen Stromanbieter oder Wasserwerke künftig selbst Drohnen abwehren dürfen. Gegen Hacker arbeitet das Ministerium an einem digitalen Schutzschild.
1: Man bestellt was bei Lieferando und gibt über die App Trinkgeld. In der Vergangenheit hatte Lieferando das Vorabtrinkgeld aber einfach behalten, wenn die Kunden Bestellungen storniert hatten. Das Kammergericht Berlin hat jetzt geurteilt, das ist rechtswidrig. Seit März zahlt Lieferando das Trinkgeld bei Stornierungen zwar automatisch zurück, aber hier geht's um die Zeit davor. Und dann schauen wir noch zur zweiten Fußball-Bundesliga. Da ist der vierte Spieltag zu Ende gegangen. Fürth hat daheim 0:1 gegen Heidenheim verloren. Hertha hat zu Hause 2:1 gegen Magdeburg gewonnen. Und Osnabrück und Braunschweig haben sich 3:1 getrennt.
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3: Die Straßen, da haben wir die A3 Richtung Passau zwischen Rosenhof und Wörth an der Donau Ost. Hier 5 Kilometer Stau, dauert gut eine halbe Stunde, um hier durchzukommen. Wo es geht, eine gute und vor allem sichere Fahrt.
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5: Am Abend und in der Nacht kühlt es ab. Teilweise sind's nur lauschige 9 Grad. Am Morgen regnet es dann zeitweise. Der Wettertrend, morgen Vormittag nochmal kühl, ab Mittag kommt dann aber auch die Sonne wieder raus und bringt uns nochmal bis zu 27 Grad. Und auch am Dienstag geht's nochmal genauso sommermäßig weiter.

0: Frau.
1: Freunde, ich wünsche euch ein schönes Wochenende. Ihr ahnt ja nicht, wer mir heute gegenüber sitzt. Es ist Matthias Killing aus dem Frühstücksfernsehen, der aber auch gefühlt jede zweite Sportveranstaltung moderiert. Es wird sehr lustig. Ich sage nur, wenn Männer leiden und wenn es vielleicht dann auch noch ein bisschen Blut ins Spiel kommt. Er hat eine lebensbedrohliche Verletzung sich zugezogen und das musste er erstmal verdauen. Aber inzwischen kann er eigentlich ganz offen darüber sprechen. Jetzt gibt's erstmal Musik und dann geht's hier weiter.
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2: So, wir sind zurück. Mein heutiger Gast hat angefangen auf Kreuzfahrtschiffen. Da hat er Bingo-Abende moderiert. Mittlerweile aber steht das gesamte Land mit ihm auf.
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2: Oh, du hast dich doch verletzt. Du hast dich doch am Fuß verletzt.
3: Ja.
2: Weiß ich doch alles.
3: Hast du Podcast gehört? Ja, ich habe also eine tiefe Schnittwunde.
2: Ja.
3: Tiefe Schnittwunde, also so 2 Zentimeter Schnitt.
2: Aus der Sicht eines Mannes eine tiefe Schnittwunde oder wäre das auch aus neutraler Sicht eines, sage ich mal, einer vielleicht weiblichen Person auch eine tiefe Schnittwunde oder wäre es da eher so, dass man sagt, wo nochmal? Ach so, ja.
3: Ich bin ins Meer gegangen.
2: Bisschen rot.
3: Der erste Morgen, ich gehe ins Meer und während der Schwimmbewegung bin ich mit meiner Fußsohle an einem Felsen entlang geratscht und habe mir den Fuß aufgeschnitten und es hat sehr stark geblutet, als ich das Blut dann weggemacht habe, weil ich dann bin dann wieder raus über diese Leiter an so einer Steinwand irgendwie und dann bin ich raus und das hat geblutet wie die Sau und dann habe ich gesehen, es war ein ungefähr 1,5 Zentimeter, vielleicht 2 Zentimeter Schnittchen.
2: Tief oder? Nee.
3: So, dass es geblutet hat.
2: Okay.
3: Es fühlte sich an wie der Fuß muss ab.
2: Na klar, Amputation.
3: Natürlich, wenn ich das erzähle, ich habe das jetzt bei mir im Podcast erzählt, die Geschichte, das stimmt. Und dann habe ich gedacht, naja, also als Mann würde ich sagen, schlimmste Verletzung, eine Frau würde sagen, wo nochmal.
2: Ja, genau.
3: Aber da bin ich auch immer, ne? Wenn ich krank, man darf das nicht unterschätzen, wenn ich krank bin. Ja, ich leide wirklich.
2: Aber du erkennst ja das Problem offensichtlich,
3: oder? Total. Ich habe das komplett analysiert für mich. Und trotzdem macht es ja Spaß, damit zu kokettieren.
2: Aber das Leiden macht ja auch nur Spaß, wenn du ein Gegenüber hast, was in irgendeiner Form reagiert. Also ich bin zum Beispiel ein sehr schlechtes Gegenüber bei leidenden Menschen. Ich sage dann so, Und ich merke auch, dass ich total kontrollieren muss, was mit meinem Gesicht passiert, während die mir ihr Leid klagen.
3: Ja.
2: Weißt du? Also dass ich nicht so, dann entweicht mir auch manchmal so ein scharfes Ausatmen irgendwie.
3: Ich bin schon gut umsorgt, muss man sagen. Oh. Also um mich wird sich gekümmert, wenn ich krank bin.
2: Wie lange seid ihr denn schon zusammen?
3: 18 Jahre.
2: Scheiße, wir auch. Da 2009. Muss ich noch mal ein bisschen deine Frau mal anrufen, vielleicht, 19. wie die das macht.
3: Gerne. Die Nummer ist, Achtung.
2: So, wenn du so gut umkümmert wirst, dann will ich dann natürlich auch in deiner Frau in nichts nachstehen und habe heute wirklich aufgekocht, ja? Waffeln.
3: Ich gucke die ganze Zeit drauf und denke, Wahnsinn, sieht das gut aus.
2: Und jetzt, was stehen da für Schildchen auf deiner Waffel?
3: Die Waffeln, Matze.
2: Nein.
3: Und Waffel of Germany.
2: Oh, weil du jetzt The Voice machst.
3: Ja, nächste Woche geht's los. 11.09.2015. Das ist krass. Ich meine, du bist ja ein Showpony. Du kennst ja die großen Shows dieser Welt. Und ich habe viele deiner Sendungen gesehen und liebe sie und schätze sie sehr und schätze deine Art zu arbeiten total, weil du genau das ja so bist, dieses Authentische. Aber Voice of Germany ist tatsächlich für mich nochmal als altes männliches Schlachtross echt nochmal ein Schritt gewesen.
2: Aber, also erstens mal mega erfolgreich und dann, du hast ja immer ein Gegenüber, mit dem du redest, oder ist es so, dass du mehr oder weniger über, was ist denn genau der Job? Also bist du Backstage dann und redest mit den Leuten? Bist du mit der Familie? Und
3: genau, in den Blind Auditions ist es so, dass man vor allem mit der Familie unterwegs ist, mit den Freunden und so ein bisschen das Ganze mit begleitet. Es geht ja vor allem um die Talente und deren großen Traum. Und dann die Frage, drehen die Coaches sich um, ja oder nein?
2: Genau.
3: Und du bist so ein bisschen der Begleiter der Familie.
2: Da würde ich die ganze Zeit heulen, weißt du das?
3: Dann heulst du da auch mit, dann leidest du mit, dann freust du dich mit und du manchmal verstehst du es auch nicht und denkst, verdammt nochmal, dreht euch doch mal um.
2: Ja.
3: Also diese Frage ist natürlich da, das ist das Erste. Und dann, wenn es dann weitergeht in Richtung Battles und Teamfights und so über die Monate, dann wird die Rolle mehr zum Moderator der Show mit allem, was dazugehört.
2: Das ist schon cool.
3: Also das stand tatsächlich nicht auf meiner Karriere-Bingo-Karte für mich so. Und als das kam, da war ich wirklich, wirklich, da war ich oder bin ich immer noch der glücklichste Mensch.
2: Ja, es ist schon schön, gell? Wenn manchmal nochmal sowas kommt, wo man so denkt, ach guck mal, habe ich gar nicht mit gerechnet.
3: Ja.
2: Wie bereitet man sich dann darauf vor?
3: Naja, also Menschen zu begleiten in ihrem Moment, das braucht ja keine Vorbereitung. Das braucht einfach Mensch sein.
2: Ja.
3: So.
2: Ja, das stimmt.
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1: Wir sind gleich zurück hier bei uns in der kleinen Show und dann geht's weiter mit Matthias Killing. Der erzählt uns nämlich, dass er, und das ist auch eine überraschende Erfahrung und Information für mich, dass er mal mein Praktikant war. Ja, ich habe dieses Kapitel offensichtlich früh aus meinem Gedächtnis gelöscht. Er wird mir nochmal auf die Sprünge helfen, hier gleich in der Show.

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4: Die Straßen, da haben wir die A3 Richtung Passau zwischen Rosenhof und Wörth an der Donau Ost. Hier 5 Kilometer Stau, dauert gut eine halbe Stunde, um hier durchzukommen. Wo es geht, eine Route und vor allem sichere Fahrt.
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6: Am Abend und in der Nacht kühlt es ab, teilweise sind es nur lauschige 9 Grad. Am Morgen regnet es dann zeitweise. Der Wettertrend, morgen Vormittag nochmal kühl, ab Mittag kommt dann aber auch die Sonne wieder raus und bringt uns nochmal bis zu 27 Grad. Und auch am Dienstag geht's nochmal genauso sommermäßig weiter.
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8: Ich schicke euch ganz liebe Grüße durchs Radio. Also ich habe hier mich heute nicht lumpen lassen und habe ganz, ganz viele Waffeln gebacken, denn starke 1,90 Meter sitzen heute vor mir. Matthias Killing ist nämlich da und der isst auch Waffeln. Ja, er erzählt mir gleich, dass er mal mein Praktikant war und da habe ich natürlich die ein oder andere Frage, sage ich jetzt mal. Über dieses dunkle Kapitel sprechen wir in wenigen Augenblicken.
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2: Das Promi-Interview der Woche geht weiter. Schön, dass ihr da seid. Wir haben einen Mann heute bei uns im Studio, der gefühlt alles moderiert, was nicht bei drei auf dem Baum ist.
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2: Das Frühstücksfernsehen ist für mich ein Traumberuf. Also ich finde
3: Frühstücksfernsehen. Die Waffel ist super.
2: Danke sehr. Frühstücksfernsehen machen ist für mich absoluter Traum. Frühstücksfernsehen gucken ist für mich ein bisschen fast so, finde ich, so unmoralisch wie Crack rauchen.
3: Willst du mal eine Gastmoderation mal so werden? Eine Gastmoderation im Frühstücksfernsehen machen?
2: Morgens Fernsehen gucken, das kann ich nicht, das kann man nicht machen.
3: Aber Crack rauchen, weißt du, wie Menschen uns gucken?
2: Ja, natürlich, deswegen kann ich das ja auch sagen, weil ihr morgens irgendwie immer eure 30% wahrscheinlich habt und total sicher im Sattel sitzt. Aber ich denke mir immer noch, wenn man
3: nicht
2: vor
3: alle
2: 19 Uhr den Fernseher anmacht, dann ist man sozial verwahrlost.
3: Völlig verwahrlost.
2: Ja, das darf ich ja sagen, weil ich weiß, wie wahnsinnig erfolgreich ihr seid. Aber Fernsehen, Frühstücksfernsehen machen wäre mein Traum.
3: Ja, können wir noch machen.
2: Ich habe ja mal unter Martin Hoffmann damals, habe ich mal ein Casting gemacht. 2000 war das vielleicht oder so.
3: Haben sie dich nicht genommen?
2: Hat der Martin Hoffmann danach zu mir gesagt, was war heute mit dir los? Du warst ja wahnsinnig schlecht heute.
3: Nein.
2: Ja, ja, ja.
3: Aber wir können doch mal so ein Event draus machen. Wir machen mal so eine Sendung zusammen.
2: Casting, weißt du? So,
3: Casting.
2: Barbara. Nee, so ein Casting.
3: Wir gehen on
2: immer
3: air.
2: 10 Minuten. Ja, 10 Minuten Castingzeit, jetzt On-Air-Casting, weißt du? Barbara, hier 10 Minuten und heute, es kommt drauf an. Dann machen wir das eine Woche lang.
3: Ja, wird noch organisiert in diesem Jahr.
2: Ja, das wäre lustig.
3: Das machen wir.
2: Wann hätte ich denn die Gelegenheit, mit dir gemeinsam auf einer Bühne zu stehen? Heute Abend. Basketball. Basketball.
3: Frauen.
2: Das ist mit dem Korb, ne? Ja, ja,
3: Korb.
2: Genau. Ja.
3: Gott,
2: cool. Ja.
3: Das ist das mit dem Korb. Du
2: ich
3: wärst
2: bin
3: eine perfekte
2: mit
3: Expertin.
2: Ballsport bin ich nicht. Ich habe ja Tennis-Magazin damals moderiert, ohne zu wissen, was nach 40 beide kommt. Da habe ich genau eine Stunde moderiert, würde ich mal sagen, oder zwei. Und dann haben sie mich aus dem Studio entfernt.
3: Da war ich Praktikant.
2: Nein.
3: Ja.
2: Eigentlich wirklich. Also, keine Ahnung, ist zu wenig gesagt. Ich hatte zero Plan. Und deswegen saß dann am nächsten Tag eben wieder der Jona Siebel da. Das war der Tennisexperte. Und der hatte sich eh schon gewundert, dass sie mich da ausprobiert haben.
3: Aber Jona, großartiger Kollege.
2: Großartiger.
3: Absolut.
2: Alle, ich finde ja, Sportkollegen sind immer großartig, weil die können ja wirklich was im Gegensatz zu, sage ich jetzt mal, denen, die halt keinen Sport machen.
3: Es könnte jetzt stundenlang so, weil ich merke, du hast von Sport einfach gar keine Ahnung.
2: Null. Ja. Ich habe auch gar nichts. Ich habe nicht ich habe nur das Weltmeisterschaftsfinale dieses Jahr geguckt und das 100-Meter-Lauf der Herren bei den Olympischen Spielen. Das gucke ich immer. Und ansonsten gucke ich nicht einen einzigen Sportdings hier.
3: Ja.
2: Wettkampf.
3: Okay, du wärst an meiner Seite fürchterlich gelangweilt, weil meine Frau sagt immer, unser Haus, es hört sich immer an wie ein Stadion, weil eine Grundatmosphäre, irgendein Fernseher läuft immer, wo Sport läuft. Irgendwas ist immer da.
2: Aber das ist ja wahnsinnig stressig, weil du musst ja immer up to date bleiben.
3: Ja, aber weil ich es ja liebe und weil ich interessiert bin. Also ich bin ja wirklich interessiert. Dann weiß ich dies, das, jenes und ich bin in allen möglichen Sportarten mit dabei.
2: Das finde ich.
3: Also ich habe eigentlich zwei große Leidenschaften, Sport und Musik. Ich bin ein leidenschaftlicher Klavierspieler, ich würde das unglaublich gerne besser können.
2: Ja.
3: Aber ich liebe das und jetzt im Sport zu arbeiten und in der Musik arbeiten zu können. Und ich meine, auf einmal, weißt du, ich habe mir noch gerade Karten gekauft oder wir haben im Freundeskreis haben uns Karten gekauft für ein Konzert der Fantastischen Vier.
2: Ja,
3: und
2: das geht ja nicht mehr oft, oder? Machen die nicht auch Abschlusstournee?
3: Genau, Abschlusstournee, ja. Sommer 27.
2: Wo?
3: Sommer 27, wir Waldbühne Berlin.
2: Direkt bei mir ums Eck.
3: Siehste?
2: Kannst du vorher bei uns vorbeikommen?
3: Kann ich vielleicht bei dir parken? Das wäre nicht schlecht. Das ist an der Waldbühne. Ha.
2: Ich weiß, was du meinst.
3: Nicht
2: ich
3: einfach.
2: Weiß, was du meinst. Können wir drüber sprechen?
3: Und dann lerne ich die auf einmal kennen. So, jetzt standen die da vor mir bei Voice of Germany. Also zumindest bei Michi und Smudo.
2: Mhm.
3: Und dann stehe ich da wie so ein kleiner Junge und dann sagen die, hey Kollege, schön dich kennenzulernen. Ich sage, haben die gerade Kollege zu mir gesagt. Ach Gott, das. Da werde ich dann wieder der kleine Junge aus Hagen. Weißt du, was ich meine?
2: Verstehe ich total.
3: Und das sind dann große Momente.
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2: Matthias Killing erzählt uns gleich von seinem großen Traum und was Peter Maffay damit zu tun hat. Ja, das erzählt er uns auch. Wir besprechen es gleich im nächsten Teil unseres Interviews.

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1: Ich bin Helen Martin. Endspurt bei der Landtagswahl in Sachsen-Anhalt. Noch bis 18 Uhr sind die Wahllokale geöffnet. Und bislang haben deutlich mehr Menschen ihre Stimme abgegeben als bei der letzten Landtagswahl. Um 14 Uhr lag die Wahlbeteiligung bei 54,4%. Vor 5 Jahren bei der Wahl waren es nur rund 27% zu dem Zeitpunkt. Die Wahl findet auch international viel Beachtung, weil die AfD in Sachsen-Anhalt als gesichert rechtsextremistisch eingestuft wird. In den letzten Umfragen lag die AfD deutlich vorne. Großeinsatz am Hambacher Forst bei Köln. Die Polizei sucht dort weiter nach dem Mann, der wegen versuchter Sabotageaktionen auf das Stromnetz gesucht wird. Bis zu 100 Fahrzeuge der Polizei sollen vor Ort sein. Thomas Bremser berichtet aus Köln.
2: Seit Tagen fahndet die Polizei nach dem 48-Jährigen. Sein Fahrzeug wurde am Freitagabend am Hambacher Forst sichergestellt. Darum erhoffen sich die Ermittler zumindest Spuren in dem Waldgebiet. Der Mann aus NRW könnte auch mit dem Fahrrad unterwegs sein. Er hatte in mehreren Bundesländern Gebäude beschossen, die den Strom in der Region verteilen. Innenminister Dobrindt spricht vom Klimaterrorismus eines Einzeltäters.
1: Der Hackerangriff auf Teile der Berliner Verwaltung könnte größere Folgen haben als bisher gedacht. Seit Freitag stehen rund 1,4 Millionen erbeutete Dateien im Darknet. Laut Medienberichten und Experten sollen darunter auch sensible Informationen zu kritischer Infrastruktur, Rüstungsunternehmen und der Bundeswehr sein. Die Hacker wollten den Berliner Senat erpressen. Sie hatten umgerechnet rund 2 Millionen Euro gefordert. Der Senat hatte das abgelehnt. Bei einem Reisebusunfall auf der A3 bei Wörth an der Donau sind 20 Menschen verletzt worden. Laut Polizei war ein Auto auf den Reisebus und ein weiteres Fahrzeug aufgefahren. Im Bus selbst wurden 15 Menschen verletzt, 5 weitere im Auto, das auf den Bus und das andere Fahrzeug aufgefahren war. Der Bus kam aus Baden-Württemberg, an Bord waren ältere Menschen. Obwohl er unter Druck steht, will FIFA-Präsident Infantino nächstes Jahr zur Wiederwahl antreten. Das hat eine Sprecherin des Weltfußballverbands angekündigt. Und dann noch die Ergebnisse aus der 2. Fußball-Bundesliga. Führt Heidenheim 0:1, Hertha Magdeburg 2:1 und Osnabrück Braunschweig 3:1.
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3: Straßen, gute Nachrichten von hier, aktuell keine Störungsmeldungen, eine gute und vor allem sichere Fahrt.
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5: Am Abend und in der Nacht kühlt es ab, teilweise sind es nur lauschige 9 Grad. Am Morgen regnet es dann zeitweise. Der Wettertrend, morgen Vormittag nochmal kühl, ab Mittag kommt dann aber auch die Sonne wieder raus und bringt uns nochmal bis zu 27 Grad. Und auch am Dienstag geht's nochmal genauso sommermäßig weiter.
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6: Hallöchen, also ich finde ja, wir beide haben heute eine super klare Rollenverteilung. Mein Gast kennt sich mit Frühstück aus und ich kenne mich mit Waffeln aus, weil er moderiert nämlich das Frühstücksfernsehen seit über 15 Jahren und ich habe heute frisch gebackene Waffeln gemacht. Also fachlich ist alles gut verteilt. Heute bei uns im Studio Matthias Killing. Es ist wunderbar. Ich liebe es ja, mit Moderatoren zu quatschen und gleich wird er uns erzählen, er hat einen großen Traum und Peter Maffay spielt auch eine kleine Rolle in diesem Traum. Worum es genau geht, ihr erfahrt es gleich. Vorher gibt es natürlich erstmal Musik fürs Wochenende.
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1: Tachchen. Also mein heutiger Gast hat einen Weltrekord aufgestellt. Er ist nämlich in 50 Metern Höhe über eine Slackline gelaufen und hat dabei moderiert. Tja, das können nicht viele.
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1: Aber dass du sagst, Klavierspiel ist meine Leidenschaft, finde ich so toll, weil ich bin ja als Tochter eines Musikers auf dem musischen Gymnasium gewesen und fand Klavierspielen wirklich, wirklich, es hat mein Leben verdunkelt. Weil ich musste das und ich wollte das nicht und ich konnte es auch nicht besonders gut. Und ich finde es so toll, dass man sich ans Klavier setzt. Hast du ein Klavier zu Hause? Mhm. Hast du vielleicht sogar einen Flügel? Mhm. Oh, das sehe ich doch vor mir.
2: Kann ich dir eine ganz emotionale Geschichte zu erzählen? Ich musste auch als Kind und ja. Hab's gehasst.
1: Ja.
2: Meine Mutter hat immer gesagt, es gehört zu deiner Ausbildung. Und als ich dann alt genug war, 11, 12, habe ich gesagt, Schluss aus, Feierabend will ich nicht mehr. Mhm. Dann habe ich aufgehört und hatte, wann war das? Ich sage jetzt mal vor 10 Jahren ungefähr, eine Begegnung mit dem Pianisten irgendwie von Christina Stürmer. Mhm. Christina Stürmer war bei mir im Frühstücksfernsehen zu Gast und dann hat er zu mir gesagt, wenn du willst, bringe ich dir jetzt in 2 Werbepausen bei, dass du mit Christina den Song Engel fliegen einsam, dass du sie begleitest, dass du das performen kannst. Bringe ich dir in 2 Werbepausen bei.
1: Nein.
2: Und da habe ich gesagt, ja wie, aber ich kann keine Note lesen. Und so sagt er, brauchst keine Note. Und dann hat er mir das beigebracht mit diesen Akkorden. Und er hat gesagt, musst du den und den und den Akkord, das hintereinander, 10 Mal ist der Song fertig. Mhm. Und das hat meine Augen geöffnet. Und dann habe ich gedacht, wie geil ist das denn? Dann bin ich los an dem

0: Tag noch losgefahren in so ein Klavierstudio, ja, habe ein kleines Elektroklavier, genau, gekauft, was dann jetzt eine Zeit lang dann bei uns zu Hause stand. Und so habe ich wieder angefangen, Klavier zu spielen und habe mir das wirklich autodidaktisch beigebracht mit diesen Akkorden. Wie geht A, Moll, A, Dur, A, Dies, A, E, irgendwas. So. Und jetzt pass auf. Und dann das Klavier, mit dem ich als Kind spielen musste, waren Flügel. Und der stand in meinem Elternhaus.
1: Ja.
0: Und meine Eltern starben und wir mussten vor 3 Jahren das Haus auflösen. Mhm. Und jetzt stand da dieser Flügel.
1: Nein, okay.
0: Und dann habe ich gedacht, was mache ich denn jetzt mit diesem Flügel?
1: Vor allem, also wann hat man schon mal ein Haus, wo man sagt, ach, den Flügel, den stellen wir doch hier hinten in die Ecke. Also genau. Es ist ja schon so, dass ein Flügel ist ja recht groß.
0: So, und mein Wohnzimmer ist recht klein. Also habe ich aber einen Kellerraum, einen Wohnkellerraum. Mhm. Da ist eine Heizung drin und so ein Fliesenboden. Und dann habe ich gesagt, ich hole diesen Flügel nach Berlin.
1: Oh Gott, und hast du da reingestellt.
0: Dann ist der nach Berlin geholt worden, ein Klaviertransport. Und dann jetzt steht dieser Flügel da und ich sitze jeden Tag an dem Flügel, an dem ich vor 40 Jahren als Kind
1: das
0: Unterricht hatte.
1: Das ist aber
0: toll. Und mein Traum ist jetzt im Fortgang unserer Voice-Sendungen, ja, irgendwann, ich habe es
1: selber
0: Band auch
1: den
0: gesagt,
1: Fuß in die Tür zu kriegen.
0: Nee, gar nicht, weil ich nicht singen kann. Ich möchte einmal von Peter Maffay, ich möchte nicht erwachsen sein. Genau, ja, möchte ich einmal mit der Band zusammenspielen. Ob das dann jemals irgendwo ausgestrahlt wird, weiß ich nicht. Aber ich möchte es einmal machen. Ja, das Ding kann ich. Mhm. Und ich möchte es mit der Band.
1: Hoffentlich moderierst du noch die zweite Staffel.
0: Ja, ich hoffe auch.
1: Ja. Jetzt habe ich das alles trainiert und geübt und jetzt haben sie mich rausgeschmissen.
0: Nein, ich glaube nicht. Also ich hatte das große Glück in meinem Berufsleben, immer da, wo ich hingekommen bin, durfte ich dann immer bleiben.
1: Ja, das war bei mir nicht immer so.
0: Das war bei dir.
1: Also ehrlich gesagt, die ersten.
0: Und ich hoffe, dass
1: 10 Jahre erstmal nicht.
0: Ja, nee, ich hoffe, dass ich bleiben darf und das hoffe ich wirklich sehr, weil es unfassbar viel Spaß macht und echt toll ist.
1: Also das klingt toll. Ich habe dich eben auch schon spielen sehen und was ich gestern gesehen habe, Anthony Hopkins zum Beispiel hat auch so fast klassische Werke irgendwie geschrieben und hat die jetzt mit Gustavo Dudamel und irgendeinem im Zweifel New York Philharmonics oder so aufnehmen lassen.
0: Nein.
1: Doch, ganz toll. Und es klang wirklich, wirklich toll. Man hat immer ein bisschen Angst vor Musik, wo der Komponist noch lebendig ist. Also da habe ich viel Schlimmes schon gehört.
0: Aber du machst doch auch Musik und du machst doch auch so toll Musik und du singst doch auch so toll.
1: Ich bin vor allem sehr klassisch, also ich bin sehr klassisch Musik interessiert, sage ich jetzt mal. Ich singe auch und so, aber
0: ja, aber mit ganz viel Leidenschaft, ne?
1: Ja.
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2: Hier kommt's bei uns gleich zum Showdown. Matthias Killing tritt gegen mich an. Wir beide versuchen, eine Rolle auf dem Traumschiff zu ergattern. Das ist nämlich unser Traum. Und nur einer kriegt sie am Ende. Es lohnt sich dran zu

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10: Straßen, gute Nachrichten von hier, aktuell keine Störungsmeldungen, eine gute und vor allem sichere Fahrt.
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12: Am Abend und in der Nacht kühlt es ab, teilweise sind es nur lauschige 9 Grad. Am Morgen regnet es dann zeitweise. Der Wettertrend, morgen Vormittag nochmal kühl, ab Mittag kommt dann aber auch die Sonne wieder raus und bringt uns nochmal bis zu 27 Grad. Und auch am Dienstag geht's nochmal genauso sommermäßig weiter.
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13: Hallöchen, ihr Lieben. Also meine Gäste kommen natürlich gerne zu uns in die Show, weil es hier immer ganz hervorragendes Essen gibt. Ihr kennt meine Waffeln. Es gibt natürlich auch Kaffee in allen Variationen. Manche haben natürlich aber auch ein bisschen Angstschweiß auf der Stirn, wenn es ums Redaktionsspiel geht. Und so ist es vielleicht auch heute. Wir beide versuchen gleich, eine Rolle beim Traumschiff zu ergattern. Mein heutiger Gast ist ja Matthias Killing und er hat in Interviews gesagt, dass das Traumschiff für ihn sozusagen die nächste Karrierestation wäre. Und ich finde es auch ganz interessant. Was wir genau spielen, das hört ihr gleich.
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2: Ich wünsche euch ein entspanntes Wochenende. Mir sitzt heute ein ganz toller Mann gegenüber, der wahrscheinlich die meisten Live-Moderationen überhaupt hingelegt hat, weil seit über 15 Jahren ist er das Gesicht des Frühstücksfernsehens.
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2: Jetzt pass auf. Ihr beide, liebe Barbara, lieber Matthias, ihr habt denselben Traum. Ihr wollt aufs Traumschiff. Nicht in Urlaub, aber in die Serie. Aber an Bord ist nur noch eine Kabine frei. Deshalb müsst ihr gegeneinander antreten. Ihr spielt heute Schiffbruch oder Durchbruch. Wir testen jetzt, wer von euch auf hoher See wirklich eine gute Figur macht. Dafür müsst ihr euch durch verschiedene Fragen und Aufgaben schippern. Wer kennt sich aus und wer würde schon beim ersten Captain's Dinner unangenehm auffallen? Am Ende entscheidet sich Traumschiff oder Tretboot. Wir sind gespannt. Die seefeste Redaktion.
3: Ganz herzliche Grüße an deine Redaktion.
2: Ist das ein Wissenstest offensichtlich? Ich habe auch keine Ahnung. Jetzt pass auf, sing bitte einmal die Traumschiff-Melodie. Ach du Scheiße.
3: La la la la la la la la la la la la la.
2: Das ist die englische Nationalhymne.
3: La, nein, das ist die Traum James Last.
2: La la la la la
3: la la la la la. Das ist ungefähr. La la la la la.
2: Können wir stattdessen die
3: la la la la la la la. Ja, das ist die Traumschiff-Melodie. Also ich glaube ja. Soll ich es aber anmachen?
2: Und zu der Gelegenheit kommt der Florian Silbereisen und sagt...
3: Ja, dann kommt der raus. Kapitän und das andere, das andere ist natürlich... Das ist das, wenn sie mit der Eistorte mit der Wunderkerze am Ende kommen.
2: Ach, sag mal, du bist aber echt im Thema. Ja, könnte ich vielleicht stattdessen die Filmmusik von Denver Clan singen? Dim, dim, dim, dim, dim, dim.
3: Ja.
2: Ja, okay. Oder Schwarzwaldklinik kenne ich noch.
3: Ah, das
2: da, da, da, da, da, da, da, da. So, also okay, ein Punkt für dich. Tut überrascht, weil ihr eurem Jugendschwarm nach 35 Jahren plötzlich auf dem Traumschiff wieder seht. Noch so gut. Du hast dich ja gar nicht verändert. Und dann würde ich sagen, mein Körper hat sich nicht verändert, seit wir uns zuletzt gesehen haben.
3: Nur mein Geist ist gewachsen, alles andere ist so klein wie früher.
2: Was passiert immer beim Captain's Dinner? Das ist wohl eine...
3: Naja, Kapitän Prager hält... Heißt der Prager, ne?
2: Ja.
3: Der heißt Prager.
2: Prager heißt er, weil der rollt das R.
3: Ja. Prager hält eine Rede und fasst noch einmal die letzten anderthalb Stunden metaphorisch ein wenig zusammen.
2: Ach, ist das so?
3: Ja, also keine Ahnung. Da war jetzt zum Beispiel der Heiratsschwindler,
2: ja,
3: der dann aufgeflogen ist, weil er die ältere Frau abziehen wollte.
2: Ah.
3: Und dann würde Kapitän Prager sagen, nicht immer ist es so, wie es am Anfang scheint.
2: Das ist genau der Satz, den er sagt. Und aber der Florian, der würde den so betonen, dass das fast ein bisschen sinnentstellend ist.
3: Aber so ungefähr.
2: Nicht immer ist alles so, wie es scheint.
3: Ja, genau.
2: Ja. Wie viele Knoten sind 20 km/h?
3: Also Knoten...
2: Ist es weniger als die Hälfte?
3: Beim Fliegen ist es 1,852. Heißt... Ach, wie viele Knoten sind 20 km/h?
2: So rum ist es nämlich gemein.
3: 11.
2: 11? 11, Boris? Nein.
3: Richtig, ne?
2: Du bist doch verliebt in den Matthias, deswegen sagst du bei allem richtig. Nie im Leben. Aber okay, gut, wir haben einen Punkt. Wie viele Morde gab es?
3: Ich habe ja mal einen Pilotenschein gemacht. Flugzeugfliegen.
2: Du fliegst ja immer.
3: Ja, aber das wäre jetzt peinlich gewesen, wenn ich das nicht weiß.
2: Ja, stimmt natürlich nicht, dass sie dir wegen unserem Podcast die Lizenz aberkennen. Vielleicht steht hier gleich so ein Typ.
3: Vom Luftfahrtbundesamt. Guten Tag.
2: Guten Tag.
3: Meier Schulze vom Luftfahrtbundesamt. Fahren Sie mal lieber auf dem Traumschiff, junger Mann. Aber lassen Sie mal den Himmel in Ruhe.
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1: Mit Matthias Killing sprechen wir gleich über Dosenravioli und den Borkenkäfer. Tja, das ist eine Mischung. Die gibt's nur hier bei mir in der Show. Bis gleich.

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7: Ich bin Helen Martin. Ganz Deutschland schaut auf die Landtagswahl in Sachsen-Anhalt. In diesen Minuten schließen die Wahllokale. In den letzten Umfragen lag die AfD deutlich vorne. Die stuft der Verfassungsschutz in Sachsen-Anhalt als gesichert rechtsextrem ein. Die Wahlbeteiligung ist diesmal sehr hoch. Um 16 Uhr hatten gut 65% der Wahlberechtigten ihre Stimme abgegeben. Die Briefwähler sind da noch nicht mit einberechnet. Zum Vergleich, bei der Landtagswahl 2021 lag die Wahlbeteiligung insgesamt bei rund 60%. Im Ringen um ein Ende des Ukraine-Kriegs richten sich die Blicke heute nach Kiew. Die US-Unterhändler Witkow und Kushner sind dort erstmals zu Gesprächen eingetroffen. Sie wurden vom ukrainischen Präsidenten Selenskyj empfangen. Friedemann Kohler berichtet.
8: Lange haben Witkow und Kushner gezögert, überhaupt die Reise nach Kiew zu machen. In Moskau waren sie viel öfter und auch am Vortag haben sie im Kreml mit Wladimir Putin gesprochen. Allerdings erwarten derzeit weder Moskau noch Kiew eine erfolgreiche Vermittlung der Amerikaner. Jede Seite will die andere militärisch unter Druck setzen.
7: Die Polizei sucht mit einem Großaufgebot im Hambacher Forst in NRW nach dem 48-Jährigen, der hinter mehreren Sabotageangriffen auf das deutsche Stromnetz stecken soll. Bei ihm zu Hause hatten Ermittler Sprengstoff gefunden. Außerdem soll er ein Bekennerschreiben mit Täterwissen verschickt haben. Steigende Temperaturen seit den 1980er Jahren führen dazu, dass die Pflanzenwelt in europäischen Gebirgen artenreicher wird. Allerdings gibt es auch Verlierer, haben Wissenschaftler der Universität Wien nachgewiesen. Sie haben in einer Studie 62 Berggipfel untersucht. Das Ergebnis? Es siedeln sich immer mehr neue Arten an. An kühlere Standorte angepasste Pflanzen verschwinden jedoch. Und dann schauen wir noch zur Fußball-Bundesliga. Da geht heute der zweite Spieltag zu Ende. Im ersten Sonntagsspiel haben sich der Hamburger SV und Mainz 0-5 getrennt. Und zur Formel 1, da hat der Italiener Kimi Antonelli im Mercedes den großen Preis von Italien gewonnen. Zweiter wurde sein Teamkollege George Russell. Dritter wurde Max Verstappen im Red Bull.
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9: Straßen, gute Nachrichten von hier, aktuell keine Störungsmeldungen, eine gute und vor allem sichere Fahrt.
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11: Am Abend und in der Nacht kühlt es ab, teilweise sind's nur lauschige 9 Grad. Am Morgen regnet es dann zeitweise. Der Wettertrend, morgen Vormittag nochmal kühl, ab Mittag kommt dann aber auch die Sonne wieder raus und bringt uns nochmal bis zu 27 Grad. Und auch am Dienstag geht's nochmal genauso sommermäßig weiter.
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12: Ich wünsche euch ein entspanntes Wochenende. Ich hoffe ja, ihr konntet ausschlafen. Dafür ist das Wochenende da. Ausschlafen ist, glaube ich, so ein Reizwort für meinen heutigen Gast. Ich glaube, der hat schon sehr viel über seine Aufstehrituale und die Aufstehzeit gesprochen. Der moderiert nämlich das Frühstücksfernsehen. Heute bei uns im Studio Matthias Killing. Der kann selten ausschlafen, aber er ist trotzdem sehr aufgeweckt, kann ich nur sagen, hier bei uns im Gespräch. Es geht gleich um Borkenkäfer und Dosenravioli. Und jetzt gibt's erstmal Musik und dann geht's hier weiter.
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3: Wir melden uns zurück. Mein heutiger Gast ist Moderator und er hat einen eigenen Podcast und er arbeitet sehr, sehr viel.
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3: Du bist Waldbesitzer.
5: Mhm.
3: Hast du einen Borkenkäfer?
5: Mhm.
3: Wie war der Sommer? Ich meine, schlimm, jetzt aus unserer Sicht als Landwirte.
5: Schlimm.
3: Ja. Wie hast du es erlebt und was sind

0: die Herausforderung für den Landwirt bzw. Forstwirt?
1: Also mein Vater war wirklich passionierter Forstwirt und hatte eben aus einem alten Familienbesitz diesen Wald. Und 2023 habe ich das dann geerbt und habe seitdem sehr viel Freude damit. Aber es kostet unfassbar viel Zeit und vor allem Geld. Denn der Wald in Nordrhein-Westfalen, also zumindest bei uns, ist brutal kaputt. Zum einen durch viele Stürme und zum anderen durch eben den Borkenkäfer. Genau das, was du ansprichst. Und ich habe jetzt im Frühling die erste Baumpflanzaktion gemacht und dann haben wir noch eine gemacht und haben wirklich einige tausend Bäume gepflanzt.
0: Wie macht man das?
1: Man kauft kleine Setzlinge.
0: Ja, wie groß ist so ein Setzling? Und 10, was kostet 10 Zentimeter, so ein Setzling?
1: 2,50.
0: Oh.
1: Und ich war jetzt noch nicht wieder da nach diesen wahnsinnigen zwei Hitzeperioden. Ich habe keine Ahnung, ob die Bäume, ich habe sie das letzte Mal im Juli besucht, ob die Bäume jetzt alle kaputt gegangen sind oder nicht. Keine Ahnung. Weiß ich noch nicht. Aber es ist eine ganz schwierige Situation. Für mich ist es, wie gesagt, ein liebevolles Hobby, was der liebe Gott mir irgendwie gegeben hat, aufgrund einfach meiner Familiengeschichte. Und ich versuche, diesen Wald irgendwie wieder aufzubauen und schön zu machen für die nächste Generation. Ich selber werde davon wahrscheinlich nie irgendetwas haben, außer dass es mich Geld kostet. Und mache das aber gerne und habe damals entschieden, das zu behalten. Ich hätte es ja auch verkaufen können. Aber ich habe das dann irgendwie so als Lebensaufgabe für mich neben meinem normalen beruflichen Leben gesehen und dachte, ich will das behalten und ich will versuchen, da was Gutes zu tun. Ich habe dann auch etwas gemacht, was heute für mich ein ganz wichtiger Happy Place ist. Ich habe in diesem Wald, das ist in Nordrhein-Westfalen, südlich von Hagen, da ist es schon sehr bergig, so Sauerland, habe ich eine Bank aufgebaut, eine Bank hingestellt, richtig massiv, die auch nicht kaputt gemacht wird, mit einem Schild, ein Gedenken an meine Eltern, wie für mich so ein kleiner Grabstein. Und da sitze ich dann jedes Mal, oder meine Schwester, wir beide, ist für uns ein ganz wichtiger Ort. Und viele, viele Menschen haben mir schon geschrieben, die eben da gewesen sind und die dann entweder meine Handynummer auch noch von früher haben oder über Instagram oder so. Und das ist etwas, wo ich mich jedes Mal freue, wenn mir jemand schreibt, ich bin gerade auf dieser Bank. Und das ist ein Ort, der mir sehr viel bedeutet. Und diese Heimat bedeutet mir sehr viel. Als ich 20 war, war mir das alles völlig scheißegal.
0: Total. Weg aus Hagen. Es konnte ja auch nicht groß genug sein, oder?
1: Genau.
0: Also man wollte dann gleich Berlin, weil unter 3,5 Minuten mache ich es nicht und so.
1: Bei mir war es die AIDA. Bin dann tatsächlich auf so ein Kreuzfahrtschiff.
0: Da auch fast 3 Millionen Leute drauf, muss man sagen, auf so ein Kreuzfahrtschiff.
1: Genau. Und dann ist eben im Laufe der Jahre ist es immer wichtiger wieder geworden und spätestens dann, das ist auch ein bisschen komisch manchmal im Leben, ne? Erst nach dem Tod meiner Eltern habe ich erkannt, wie wichtig dieser Ort mir ist.
0: Also ich finde ja, so ein Stückchen Land einfach zu wissen, das gehört jetzt mir und da kann ich irgendwie dafür sorgen, dass das intakt bleibt. So, das finde ich zum Beispiel einen tollen Gedanken, ja. Und kannst du dir auch vorstellen, um die Bank irgendwie so ein Haus zu bauen, eine kleine Hütte und dann auch da wirklich so, weißt du, so auf ganz kleiner Flamme. Ich finde ja auch immer toll, man braucht ja gar nicht fließend Wasser und Strom irgendwie so. Gibt es schon.
1: Gibt tatsächlich ein wunderschönes Haus mitten im Wald, was wir vermietet haben, eine Hütte. Das gibt es und ich habe da auch noch meine kleine Wohnung. Also das ist ich habe da schon ein Ort, wo ich sein kann. Und meine Schwester und ich haben einen alten Dachboden da uns wieder ausgebaut zu einer Wohnung, so mit Ikea-Küche und wir treffen uns bei der Dose Ravioli.
0: Das
1: ein bisschen
0: herrlich.
1: Das wie früher im Studentenleben. Und das ist für uns ein wichtiger Ort, ja.
0: Finde ich toll.
1: Aber ich glaube nicht, dass ich da in meinem Leben nochmal leben werde.
0: Das Nein.
1: Nicht,
0: ne?
1: Also mein Leben findet hier statt, in Berlin. Da bin ich jetzt 20 Jahre und das. Aber Heimat bleibt Heimat und zu Hause ist Berlin, aber Heimat bleibt natürlich Hagen.
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1: Matthias Killing hat ein Hobby, mit dem er seine Familie, ja, wie soll ich sagen, nicht langweilt. Aber die können damit nichts anfangen. Was er da genau macht, das erzählt er uns gleich selber. Die Familie ist übrigens auch nie dabei, wenn er dieses Hobby ausübt. Das soll sie ihm zu denken geben. Bis gleich.

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3: Straßen, gute Nachrichten von hier, aktuell keine Störungsmeldungen, eine gute und vor allem sichere Fahrt.
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4: Am Abend und in der Nacht kühlt es ab, teilweise sind es nur lauschige 9 Grad. Am Morgen regnet es dann zeitweise. Der Wettertrend, morgen Vormittag nochmal kühl, ab Mittag kommt dann aber auch die Sonne wieder raus und bringt uns nochmal bis zu 27 Grad. Und auch am Dienstag geht's nochmal genauso sommermäßig weiter.
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5: Also ich hoffe, ihr habt heute nicht viel Stress, sondern könnt euch so richtig schön entspannen. Ich habe nämlich auch einen sehr entspannten Mann zu mir eingeladen. Matthias Killing aus dem Frühstücksfernsehen ist heute hier. Ich rede sehr gerne mit Moderatoren, weil die einfach immer so, ja, so viel erzählen. Und das kommt mir natürlich sehr zugute. Gleich zum Beispiel wird Matthias Killing mir erzählen von einem Hobby, einem leidenschaftlichen Hobby, das er ausführt, aber bei dem seine Familie nie dabei sein möchte. Was es genau ist, erzählt er uns gleich.
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2: Willkommen zurück. Mein heutiger Gast ist das neue Gesicht, der neue Moderator von The Voice of Germany. Am nächsten Freitag geht's los. Bis dahin habe ich natürlich noch ganz viele Fragen.
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2: Wann hast du Flugschein gemacht? Also das finde ich ja, also es ist so wie in New York leben oder so. Ich finde, einen Flugschein machen ist für mich sowas, das machen nur ganz reiche Leute, die total ausgeflippt sind.
3: Ja, ist aber, sobald du dich auf einen Flugplatz begibst, wirst du sehen, da sind ganz normale Menschen.
2: Ja.
3: Ja, der Flugschein kostet schon
2: bisschen was.
3: 15.000.
2: Okay.
3: Ich habe über ein Jahr gebraucht. Das war immer mein Lebenstraum und ich habe das 2021 angefangen.
2: Warum wolltest du fliegen?
3: Weil ich es immer machen wollte.
2: Ist es für dich so dieses über den Wolken und Freiheit und die Welt von oben anschauen und so?
3: Über den Wolken, alle Ängste, alle Sorgen, sagt man, bleiben darunter verborgen.
2: Welche Ängste und Sorgen hast du denn?
3: Reinhard May. Es ist ja nur eine Metapher, aber das Bild ist wirklich so. Sobald du da hochgehst, ist alles andere egal. Und ich wollte nie fliegen, um von A nach B zu kommen. So nach dem Motto, ich habe jetzt irgendwie die Möglichkeit zu fliegen. Ich fliege jetzt zum Job. Ich muss nach Köln. Ich fliege jetzt nach Köln.
2: Da muss ja auch anders ausgestattet sein.
3: Wäre ich in der Lage?
2: Ja.
3: Mache ich aber nicht, sondern ich fliege eher so um Berlin rum. Und das jetzt auch nicht irgendwie jeden dritten Tag, sondern das ist dann schon etwas Besonderes.
2: Mhm.
3: Ist ein teures Hobby.
2: Ja, aber es ist jetzt nicht so, dass man sagt, scheiß Privatflieger, Arschlöcher.
3: Genau.
2: Ihr zerstört alles und seid Bonzen.
3: Genau. Und das Schöne ist, die Menschen, die ich da kennengelernt habe und die ich auf dem Flugplatz treffe, ganz normale, tolle Menschen.
2: Ich kenne auch ein paar Leute, denen das wichtig ist, so einen Flugschein zu machen, weil sie auch sagen, dieses Freiheitsgefühl und dieses Fliegen und über den Wolken sein und so, das ist was, das hat sie irgendwie geflasht. Ich glaube, man kann dann einfach so Mitglied in so einem Verein sein.
3: Genau.
2: Irgendwo, da gibt es wohl südlich von Potsdam irgendwie so einen Platz und dann kann man da hinfahren und dann hat der Verein halt 5 Flugzeuge und die kannst du dann halt nutzen irgendwie.
3: Ungefähr so oder in Schönhagen wiederum.
2: Ja.
3: Das ist auch südlich von Berlin, ein sehr schöner Flugplatz. Dann kann man da eine Maschine chartern. Musst du natürlich vorher Einweisungen drauf fliegen und so weiter. Ist jetzt auch nicht so, dass
2: man. Und bist du dann da ganz alleine im Cockpit? Und ist schon mal deine Familie mitgeflogen?
3: Nein. Ich kann dir auch sagen, warum.
2: Weil Papi immer so nervös wird, wenn er unter Druck ist.
3: Nein, aber wirklich, meine Frau hat halt Flugangst. So, das heißt, das war von vornherein klar, dass das ein Hobby sein wird, was ich eher so für mich haben werde.
2: Deswegen hast du es ja auch ausgewählt.
3: Genau.
2: Damals, kurz nach Corona.
3: Ich habe das tatsächlich über viele Jahre in mir drin gehabt und habe es nicht gemacht und habe dann irgendwann, war ich schon an so einem Punkt, dass ich gesagt habe, doch, ich wünsche mir das so sehr, ich will das jetzt machen.
2: Mhm. Das ist ja dann total, total toll. Wer hat noch einen Flugschein? Hat nicht auch Jens Riva einen Flugschein oder so?
3: Keine Ahnung. Ray Garvey hat einen Flugschein.
2: Erzählt, ja.
3: Ray und ich, wir haben da oft drüber gesprochen.
2: Ja. Smudo?
3: Smudo hat ein richtig geiles Flugzeug. Der ist richtig unterwegs mit von A nach B und dann hierhin und dahin und so.
2: Ja, klar. Okay.
3: Der ist auch wetterunabhängig. Ich bin ja wetterabhängig.
2: Ja, du musst gucken, dass du noch Sicht hast, ne?
3: Genau.
2: Beim Smudo, der fliegt durch die Wolken und der sagt der Computer, wo er hin muss.
3: Genau.
2: Der Smudo, das ist ja eine ganz andere Kategorie als wir.
3: Ja.
2: Gibt es noch irgendwas Wichtiges, was wir vergessen haben?
3: Ich danke dir, dass ich hier zu Gast sein durfte.
2: Es war ganz toll mit dir. Alles Gute. Und wie sagt man unter Fliegern? Gibt es da so ein, dass man sich so zuwinkt, wenn man sich in der Luft so zuwinken kann, dass es der andere erkennt? Dann,
3: nee, das gibt es nicht. Das sind die Surfer. Aber guten Flug, gute Landung.
2: Guten Flug, gute Landung.
3: Ja.
2: Danke, Matthias Killing.
3: Dankeschön.
2: Flug und gute Landung. Das gefällt mir sehr. Das können wir hier einführen in der Redaktion. Es war sehr, sehr schön. Ich hatte viel Spaß mit Matthias Killing und ich hoffe, ihr habt auch gerne zugehört in den letzten Stunden. Und am nächsten Wochenende wird es wieder genauso toll wie heute, weil da kommt mein wunderbarer Kollege Steven Gätjen zu uns in die Show. Und da haben wir natürlich einiges zu besprechen, weil wir machen ja auch ganz viele Sendungen zusammen und so weiter und so fort. Ja, ich kenne den richtig gut. Also ihr solltet auf jeden Fall einschalten. Ich freue mich auf euch.
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1: Ich bin Helen Martin. Zum ersten Mal hat eine als gesichert rechtsextrem eingestufte Partei eine Landtagswahl gewonnen. Bei der Wahl in Sachsen-Anhalt ist die AfD mit Abstand stärkste Kraft geworden. Um die 44% der Stimmen konnte sich die Partei sichern. Damit gibt's nicht die erhoffte absolute Mehrheit.
2: Wir werden schon Gespräche führen. Unsere Hand ist ausgestreckt. Das hat auch Herr Siegmund immer betont. Es bietet sich natürlich die CDU an, um unsere Position durchzusetzen.
1: So AfD-Chefin Weidel bei NTV. Die CDU hat sich seit der Wahl vor 5 Jahren fast halbiert und liegt jetzt bei 18,5%. Nach ersten Prognosen liegt die Linke bei 9%, ebenso die SPD. Russlands Außenminister Lavrov sieht laut eigener Aussage den Beginn eines echten Krieges mit Deutschland. Bundeskanzler Merz steuere mit seinen Aussagen auf eine Kriegserklärung zu, sagte Lavrov laut russischen Medien. Hintergrund ist der Drohnenvorfall am Flughafen Leipzig-Halle Anfang August, für den Berlin Moskau verantwortlich macht. Kanzler Merz hatte gestern vor weiteren Angriffen gewarnt. FIFA-Präsident Infantino will sich nächstes Jahr zur Wiederwahl stellen. Das hat eine Sprecherin des Weltfußballverbands bestätigt. Infantino steht wegen inzwischen zurückgezogener Investorenpläne massiv unter Druck. Dass er Teile der WM an Investoren verkaufen wollte, hatte für Entrüstung gesorgt in der Fußballwelt. Der Europäische Fußballverband, die UEFA, bereitet deshalb sogar ein Strafverfahren vor und will die Wiederwahl Infantinos verhindern. Bei einem Reisebusunfall auf der A3 bei Wörth an der Donau sind 20 Menschen verletzt worden. Laut Polizei war ein Auto auf den Reisebus und ein weiteres Fahrzeug aufgefahren. Im Bus selbst wurden 15 Menschen verletzt, 5 weitere im Auto, das auf den Bus und das andere Fahrzeug aufgefahren war. Der Bus kam aus Baden-Württemberg, an Bord waren ältere Menschen. Und dann schauen wir noch zur Fußball-Bundesliga. Da geht heute der 2. Spieltag zu Ende. Im ersten Sonntagsspiel haben sich der Hamburger SV und Mainz 0-5 getrennt. Und zur Formel 1, da hat der Italiener Kimi Antonelli im Mercedes den großen Preis von Italien gewonnen. Zweiter wurde sein Teamkollege George Russell. Dritter wurde Max Verstappen im Red Bull.
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3: Straßen, gute Nachrichten von hier, aktuell keine Störungsmeldungen, eine gute und vor allem sichere Fahrt.
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5: Am Abend und in der Nacht kühlt es ab, teilweise sind's nur lauschige 9 Grad. Am Morgen regnet es dann zeitweise. Der Wettertrend, morgen Vormittag nochmal kühl, ab Mittag kommt dann aber auch die Sonne wieder raus und bringt uns nochmal bis zu 27 Grad. Und auch am Dienstag geht's nochmal genauso sommermäßig weiter.
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1: Straßen, gute Nachrichten von hier, aktuell keine Störungsmeldungen, eine gute und vor allem sichere Fahrt.
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3: Am Abend und in der Nacht kühlt es ab, teilweise sind es nur lauschige 9 Grad. Am Morgen regnet es dann zeitweise. Der Wettertrend, morgen Vormittag nochmal kühl, ab Mittag kommt dann aber auch die Sonne wieder raus und bringt uns nochmal bis zu 27 Grad. Und auch am Dienstag geht's nochmal genauso sommermäßig weiter.
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4: Ich bin Helen Martin. Sachsen-Anhalt hat gewählt. Und die ersten Hochrechnungen zeigen deutlich, die AfD hat viele Wählerinnen und Wähler mobilisieren können, etwa 44% der Stimmen. Das ist nicht die gewünschte absolute Mehrheit. AfD-Spitzenkandidat Siegmund will trotzdem ein Ministerpräsident für alle Menschen in Sachsen-Anhalt sein.
5: Also einmal muss man ehrlich sein, wir haben ein gespaltenes Land, das gehört zur Wahrheit dazu, das möchte ich nicht mehr. Ich möchte es wie diese Gräben auch zuschütten. Demzufolge möchte ich sehr viele Vorurteile, die über unsere Politik, über unsere Partei und über unser Programm hier im Raum stehen, ausräumen.
4: Die Behörden stufen seine Partei im Land als gesichert rechtsextrem ein. Die Ergebnisse der anderen Parteien, die CDU gut 18%, Linke, Grüne und SPD grob 10%. Stand jetzt würde das BSW nicht in den Landtag in Sachsen-Anhalt einziehen. Und auch in Thüringen läuft's nicht rund für die Partei. Da waren mehrere Parteimitglieder ausgetreten, die haben jetzt eine neue Partei gegründet. Sie heißt Thüringen gerecht. In den letzten Tagen waren mehrere Mitglieder des BSW in Thüringen und teils auch aus der Fraktion im Erfurter Landtag ausgetreten. Sie protestierten damit gegen den Druck der Bundespartei, CDU-Ministerpräsident Vogt zu stürzen. Die US-Unterhändler Witkoff und Kushner haben sich heute in Kiew mit dem ukrainischen Präsidenten Zelensky getroffen. Kushner und Witkoff haben danach von einer ermutigenden Diskussion gesprochen. Man hätte über neue US-Vorschläge für eine Beendigung des Ukraine-Kriegs gesprochen. Gestern hatten sich die beiden US-Sondergesandten in Moskau mit dem russischen Präsidenten Putin getroffen. Von russischer Seite hieß es danach, die Gespräche seien offen und konstruktiv gewesen. Weil ein Vulkan ausgebrochen ist, sitzen in Indonesien zehntausende Menschen an Flughäfen fest. Allein in der Hauptstadt Jakarta mussten hunderte Flüge gestrichen werden. Im ganzen Land haben 8 Flughäfen ihren Betrieb eingestellt. Der Vulkan Krakatau war am Freitagabend ausgebrochen. Und noch zur Fußball-Bundesliga. Da ist der 2. Spieltag zu Ende gegangen. Augsburg hat bei Frankfurt 4:1 gewonnen. Im ersten Sonntagsspiel hatten sich der Hamburger SV und Mainz 0:5 getrennt.
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4: Uns liegen zurzeit keine Störungsmeldungen vor. Gute Fahrt.
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6: Jetzt in der Nacht ist es frisch, teils kühlt es ab auf nur 9 Grad. Das hält aber die Sonne nicht ab. Am Morgen gibt's zwar etwas Regen, tagsüber dann aber auch nochmal Sonne satt bei bis zu 27 Grad. Der Wettertrend, auch am Dienstag zeigt sich der Spätsommer von seiner besten Sonnenseite mit nochmal bis an die 27 Grad.
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1: Und aktuell liegen uns keine Störungsmeldungen vor. Egal wohin ihr unterwegs seid, gute Fahrt.
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3: Jetzt in der Nacht ist es frisch, teils kühlt es ab auf nur 9 Grad. Das hält aber die Sonne nicht ab. Am Morgen gibt's zwar etwas Regen, tagsüber dann aber auch nochmal Sonne satt bei bis zu 27 Grad. Der Wettertrend, auch am Dienstag zeigt sich der Spätsommer von seiner besten Sonnenseite mit nochmal bis an die 27 Grad.

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1: Ich bin Helen Martin. Sachsen-Anhalts Ministerpräsident Schulze von der CDU hat die Niederlage seiner Partei eingeräumt. Seine Christdemokraten haben bei der Landtagswahl gut 18% der Stimmen geholt. Die rechtsextreme AfD hat sich mehr als verdoppelt auf über 44% nach ersten Hochrechnungen. Dazu Schulze.
2: Die Menschen haben damit auch ein Zeichen gesetzt und es gilt jetzt für diejenigen, die im Landtag Verantwortung tragen, aber auch darüber hinaus über Sachsen-Anhalt, dass man damit umgeht und dass man dieses Zeichen auch erkennt.
1: SPD, Grüne und Linke liegen grob bei 8-9%. In Thüringen gibt es jetzt eine neue Partei, gegründet von ehemaligen BSW-Politikern. Thüringen gerecht heißt sie. Letzte Woche waren mehrere Mitglieder aus dem Bündnis Sarah Wagenknecht in Thüringen und teils auch aus der Fraktion im Erfurter Landtag ausgetreten. Es war eine Reaktion gegen die Bundespartei. Die wollte, dass man den CDU-Ministerpräsidenten Vogt stürzt. Russlands Außenminister Lavrov hat den Ton gegenüber dem Westen weiter verschärft. Die Vorwürfe, Russland stecke hinter dem Drohnenangriff auf den Flughafen Leipzig-Halle, seien der Beginn eines echten Krieges, sagte Lavrov im russischen Staatsfernsehen. Die Bundesregierung macht Russland für den Anschlagsversuch Anfang August verantwortlich und will das russische Generalkonsulat in Bonn sowie das Kulturzentrum in Berlin schließen. FIFA-Präsident Infantino will sich nächstes Jahr zur Wiederwahl stellen. Das hat eine Sprecherin des Weltfußballverbands bestätigt. Infantino steht wegen inzwischen zurückgezogener Investorenpläne massiv unter Druck. Dass er Teile der WM an Investoren verkaufen wollte, hatte für Entrüstung gesorgt in der Fußballwelt. Der Europäische Fußballverband, die UEFA, bereitet deshalb sogar ein Strafverfahren vor und will die Wiederwahl Infantinos verhindern. Und noch zur Fußball-Bundesliga, da ist der zweite Spieltag zu Ende gegangen. Augsburg hat bei Frankfurt 4-1 gewonnen. Im ersten Sonntagsspiel hatten sich der Hamburger SV und Mainz 0-5 getrennt.
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3: Für euch aktuell normaler Verkehr auf den Straßen in der Region. Gute Fahrt.
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5: Jetzt in der Nacht ist es frisch, teils kühlt es ab auf nur 9 Grad. Das hält aber die Sonne nicht ab. Am Morgen gibt's zwar etwas Regen, tagsüber dann aber auch nochmal Sonne satt bei bis zu 27 Grad. Der Wettertrend, auch am Dienstag zeigt sich der Spätsommer von seiner besten Sonnenseite mit nochmal bis an die 27 Grad.
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1: Aktuell hätten wir für euch keine Störungsmeldungen vorliegen. Egal wo es hingeht, gute Fahrt.
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3: Jetzt in der Nacht ist es frisch, teils kühlt es ab auf nur 9 Grad. Das hält aber die Sonne nicht ab. Am Morgen gibt es zwar etwas Regen, tagsüber dann aber auch nochmal Sonne satt bei bis zu 27 Grad. Der Wettertrend, auch am Dienstag zeigt sich der Spätsommer von seiner besten Sonnenseite mit nochmal bis an die 27 Grad.
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1: Ich bin Christian Lang. Sachsen-Anhalt hat gewählt. Und die ersten Hochrechnungen zeigen deutlich, die AfD hat viele Wählerinnen und Wähler mobilisieren können. Etwa 44% der Stimmen. Das ist nicht die gewünschte absolute Mehrheit. AfD-Spitzenkandidat Siegmund will trotzdem ein Ministerpräsident für alle Menschen in Sachsen-Anhalt sein.
2: Also einmal muss man ehrlich sein, wir haben ein gespaltenes Land, das gehört zur Wahrheit dazu, das möchte ich nicht mehr. Ich möchte es wie diese Gräben auch zuschütten. Demzufolge möchte ich sehr viele Vorurteile, die über unsere Politik, über unsere Partei und über unser Programm hier im Raum stehen, ausräumen.
1: Stand jetzt würde das BSW nicht in den Landtag in Sachsen-Anhalt einziehen und auch in Thüringen läuft's nicht rund für die Partei. Da waren einige Parteimitglieder ausgetreten, die haben jetzt eine neue Partei gegründet. Sie heißt Thüringen gerecht. In den letzten Tagen waren einige Mitglieder des BSW in Thüringen und teils auch aus der Fraktion im Erfurter Landtag ausgetreten. Sie protestierten damit gegen den Druck der Bundespartei, CDU-Ministerpräsident Vogt zu stürzen. Der US-Unterhändler Witkow und Kaschner haben sich in Kiew mit dem ukrainischen Präsidenten Selenskyj getroffen. Laut Kaschner und Witkow war es eine ermutigende Diskussion. Man hätte über neue US-Vorschläge für eine Beendigung des Ukraine-Krieges gesprochen. Der ukrainische Präsident Selenskyj dagegen rechnet nicht damit, dass es einen schnellen Frieden geben wird. Seiner Einschätzung nach ziehe sich der Krieg bis Winter. Deswegen habe man über ein Winterpaket gesprochen. Weil ein Vulkan ausgebrochen ist, sitzen in Indonesien zehntausende Menschen an Flughäfen fest. Allein in der Hauptstadt Jakarta mussten hunderte Flüge gestrichen werden. Im ganzen Land haben 8 Flughäfen ihren Betrieb eingestellt. Der Vulkan Krakatau war am Freitagabend ausgebrochen. Und noch zur Fußball-Bundesliga, da ist der 2. Spieltag zu Ende gegangen. Augsburg hat bei Frankfurt 4:1 gewonnen. Im ersten Sonntagsspiel hatten sich der Hamburger SV und Mainz 0:5 getrennt.
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3: Aktuell haben wir für euch normalen Verkehr auf den Straßen in der Region. Gute Fahrt.
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5: Jetzt in der Nacht ist es frisch, teils kühlt es ab auf nur 9 Grad. Das hält aber die Sonne nicht ab. Am Morgen gibt's zwar etwas Regen, tagsüber dann aber auch nochmal Sonne satt bei bis zu 27 Grad. Der Wettertrend, auch am Dienstag zeigt sich der Spätsommer von seiner besten Sonnenseite mit nochmal bis an die 27 Grad.
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0: hier die aktuellen Meldungen von den Straßen bei uns in der Region. Fahrt auf der A3 Passau in Richtung Nürnberg vorsichtig. Zwischen Nittendorf und Laber kommt es zu Behinderungen wegen einer Baustelle.
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3: Jetzt in der Nacht ist es frisch, teils kühlt es ab auf nur 9 Grad. Das hält aber die Sonne nicht ab. Am Morgen gibt's zwar etwas Regen, tagsüber dann aber auch nochmal Sonne satt bei bis zu 27 Grad. Der Wettertrend, auch am Dienstag zeigt sich der Spätsommer von seiner besten Sonnenseite mit nochmal bis an die 27 Grad.

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1: Ich bin Christian Lang. Die AfD hat die Landtagswahl in Sachsen-Anhalt deutlich gewonnen und kommt auf 44% der Stimmen. Damit hat die AfD ihr Ergebnis mehr als verdoppelt, verglichen mit der Wahl von vor 5 Jahren. Die CDU von Ministerpräsident Schulze stürzt dagegen ab auf knapp 18%, etwa halb so viel im Vergleich zur letzten Wahl. Linke, SPD und Grüne kommen auf jeweils rund 9%. Die neueste Entwicklung gibt es gerade beim BSW. Im Moment stabilisieren sich die Hochrechnungen für das BSW bei genau 5%. Das bedeutet, die Partei würde damit in den Magdeburger Landtag einziehen. Das würde bedeuten, dass die AfD zusammen mit dem BSW eine knappe Mehrheit im Parlament hätte. Der ukrainische Präsident Zelensky ist wenig optimistisch über die Aussichten auf einen baldigen Frieden. Das sagte er nach seinen Gesprächen mit Vertretern der USA und Europas. Es sehe danach aus, dass sich der Krieg bis zum Winter ziehe, sagte Zelensky in Kiew. Thomas Bremser.
2: Erstmals waren die US-Vermittler in Kiew. Die Gespräche seien auch äußerst inhaltsvoll gewesen, sagt Präsident Zelensky. Konkrete Ergebnisse gab es aber nicht. Die Ukraine, Europa und Amerika würden sich in Kürze wieder treffen. Die US-Seite wünscht sich auch wieder direkte Gespräche zwischen Russland und der Ukraine. Doch ob die in absehbarer Zeit auf höchster Ebene stattfinden, ist mehr als fraglich. Die US-Vermittler hatten zuvor 3 Stunden mit Russlands Präsident Putin gesprochen.
1: Noch immer wird nach dem mutmaßlichen Saboteur der Stromnetze in NRW, Brandenburg und Sachsen gesucht. Die Polizei Köln sucht mit Fotos nach einem 48-jährigen Tatverdächtigen, der am Freitag 2 Bekennerschreiben geschickt hatte. Am Nachmittag gab es einen Großeinsatz im Waldgebiet Hambacher Forst im Rheinland. Wegen eines Vulkanausbruchs sitzen in Indonesien zehntausende Menschen an Flughäfen fest. Allein in der Hauptstadt Jakarta mussten hunderte Flüge gestrichen werden. Landesweit stellten 8 Airports den Betrieb wegen der Eruption am Vulkan Krakatau ein. Der ist am Freitagabend ausgebrochen. Vulkanasche ist für Flugzeuge besonders gefährlich, weil sie die Triebwerke beschädigen kann. Schauen wir zum Sport. In der Fußball-Bundesliga hat Augsburg am Abend in Frankfurt mit 4:1 gewonnen. Die Schwaben übernehmen damit die Tabellenführung. Zuvor kassierte der HSV zu Hause gegen Mainz einen 0:5-Klatsche. Und in der Formel 1 hat Mercedes-Pilot Kimi Antonelli in Monza den großen Preis von Italien gewonnen und seinen WM-Vorsprung ausgebaut. Der Italiener absolvierte von Startplatz 19 aus eine historische Aufholjagd und verwies am Ende seinen Mercedes-Teamkollegen George Russell auf den 2. Platz. Dritter wurde Max Verstappen im Red Bull.
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3: Derzeit ohne Meldungen für euch. Gute Fahrt.
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5: Jetzt in der Nacht ist es frisch, teils kühlt es ab auf nur 9 Grad. Das hält aber die Sonne nicht ab. Am Morgen gibt's zwar etwas Regen, tagsüber dann aber auch nochmal Sonne satt bei bis zu 27 Grad. Der Wettertrend, auch am Dienstag zeigt sich der Spätsommer von seiner besten Sonnenseite mit nochmal bis an die 27 Grad.
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1: Freie Fahrt für euch aktuell. Wir wünschen guten und sicheren Verkehr.
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3: Jetzt in der Nacht ist es frisch, teils kühlt es ab auf nur 9 Grad. Das hält aber die Sonne nicht ab. Am Morgen gibt es zwar etwas Regen, tagsüber dann aber auch nochmal Sonne satt bei bis zu 27 Grad. Der Wettertrend, auch am Dienstag zeigt sich der Spätsommer von seiner besten Sonnenseite mit nochmal bis an die 27 Grad.

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1: Ich bin Christian Lang. Die AfD ist bei den Landtagswahlen in Sachsen-Anhalt deutlich stärkste Kraft geworden. Nach der aktuellen Hochrechnung der Forschungsgruppe Wahlen kommt die Partei auf 44,2%. Damit kann sie ihr Ergebnis im Vergleich zur letzten Landtagswahl mehr als verdoppeln. Laut aktueller Hochrechnung liegt das BSW bei 5,1% und wäre damit im Magdeburger Landtag. Das würde bedeuten, dass die AfD zusammen mit dem BSW eine Mehrheit von 3 Sitzen hätte. Allerdings zeigt sich AfD-Spitzenkandidat Ulrich Siegmund diesbezüglich in der ARD noch sehr zurückhaltend.
2: Ich habe ganz klar gesagt, wir müssen uns selbst treu bleiben. Wir müssen unseren Werten treu bleiben. Ich möchte nicht so werden wie die, die jedes Mal nach der Wahl genau das Gegenteil von dem umsetzen, was sie vorher versprochen haben. Aber ich werde Demokrat bleiben. Und wenn es solche Partner gibt, natürlich werden wir hier mit denen zusammenarbeiten. Natürlich haben wir einen Regierungsauftrag, aber nicht unter der Maßgabe, dass wir uns selbst inhaltlich verbiegen und dass der Wähler nicht nach der Wahl nicht das bekommt, was er auch vorher gewählt hat, nämlich eine AfD-Politik.
1: Im Bemühen um ein Ende des Ukraine-Kriegs sind die US-Unterhändler Witkow und Kushner jetzt erstmals nach Kiew gekommen. In Moskau waren sie schon ein paar Mal, von dort sind sie heute für Gespräche in die Ukraine weitergereist. Präsident Zelensky erklärte, die Ukraine brauche eine würdige Nachkriegsordnung und Sicherheitsgarantien. Noch immer wird nach dem mutmaßlichen Saboteur der Stromnetze in NRW, Brandenburg und Sachsen gesucht. Die Polizei Köln sucht mit Fotos nach einem 48-jährigen Tatverdächtigen, der am Freitag 2 Bekennerschreiben geschickt hatte. Am Nachmittag gab es einen Großeinsatz im Waldgebiet Hambacher Forst im Rheinland. Weil ein Vulkan ausgebrochen ist, sitzen in Indonesien zehntausende Menschen an Flughäfen fest. Allein in der Hauptstadt Jakarta mussten hunderte Flüge gestrichen werden. Im ganzen Land haben 8 Flughäfen ihren Betrieb eingestellt. Der Vulkan Krakatau war am Freitagabend ausgebrochen. Der FC Augsburg ist zum ersten Mal in der Vereinsgeschichte Tabellenführer in der Fußball-Bundesliga. Die Schwaben haben auswärts gegen Eintracht Frankfurt mit 4:1 gewonnen. Es ist der 2. Sieg in dieser jungen Saison. Zur Tabellenführung Augsburgs Torwart Finn Dahmen.
3: Ja klar, ich glaube, ist für einen Großteil der Truppe auf jeden Fall das erste Mal und schon was Besonderes. Auch wenn es nur der 2. Spieltag ist und uns ist bewusst, dass es jetzt nicht die ganze Saison lang so bleiben wird, aber... Ja, ist einfach toll für uns. Es zeigt uns einfach, dass wir jetzt toll gearbeitet haben in der Vorbereitung vor allem. Und jetzt wollen wir den Flow natürlich mitnehmen.
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4: Freie Fahrt für euch aktuell. Wir wünschen guten und sicheren Verkehr.
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5: Am Morgen ist es kühl und es regnet gebietsweise. Am Nachmittag zeigt sich dann nochmal der Spätsommer von seiner besten Seite. Bis zu 27 Grad kriegen wir und das bei Sonne pur. Der Wettertrend, auch morgen am Dienstag geht's nochmal genauso heiter weiter. Sonne satt bei bis zu 27 Grad.
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1: Und aktuell in der Region hätte man normalen Verkehr auf den Straßen, egal wo es hingeht. Wir wünschen gute Fahrt.
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1: Ich bin Christian Lang. Die AfD ist bei den Landtagswahlen in Sachsen-Anhalt deutlich stärkste Kraft geworden. Nach der aktuellen Hochrechnung der Forschungsgruppe Wahlen kommt die Partei auf 44,2%. Damit kann sie ihr Ergebnis im Vergleich zur letzten Landtagswahl mehr als verdoppeln. Laut aktueller Hochrechnung liegt das BSW bei 5,1% und wäre damit im Magdeburger Landtag. Das würde bedeuten, dass die AfD zusammen mit dem BSW eine Mehrheit von 3 Sitzen hätte. Allerdings zeigt sich AfD-Spitzenkandidat Ulrich Siegmund diesbezüglich in der ARD noch sehr zurückhaltend.
2: Ich habe ganz klar gesagt, wir müssen uns selbst treu bleiben. Wir müssen unseren Werten treu bleiben. Ich möchte nicht so werden wie die, die jedes Mal nach der Wahl genau das Gegenteil von dem umsetzen, was sie vorher versprochen haben. Aber ich werde Demokrat bleiben. Und wenn es solche Partner gibt, natürlich werden wir hier mit denen zusammenarbeiten. Natürlich haben wir einen Regierungsauftrag, aber nicht unter der Maßgabe, dass wir uns selbst inhaltlich verbiegen und dass der Wähler nicht nach der Wahl nicht das bekommt, was er auch vorher gewählt hat, nämlich eine AfD-Politik.
1: Im Bemühen um ein Ende des Ukraine-Kriegs sind die US-Unterhändler Witkow und Kushner jetzt erstmals nach Kiew gekommen. In Moskau waren sie schon ein paar Mal, von dort sind sie heute für Gespräche in die Ukraine weitergereist. Präsident Zelensky erklärte, die Ukraine brauche eine würdige Nachkriegsordnung und Sicherheitsgarantien. Noch immer wird nach dem mutmaßlichen Saboteur der Stromnetze in NRW, Brandenburg und Sachsen gesucht. Die Polizei Köln sucht mit Fotos nach einem 48-jährigen Tatverdächtigen, der am Freitag 2 Bekennerschreiben geschickt hatte. Am Nachmittag gab es einen Großeinsatz im Waldgebiet Hambacher Forst im Rheinland. Weil ein Vulkan ausgebrochen ist, sitzen in Indonesien zehntausende Menschen an Flughäfen fest. Allein in der Hauptstadt Jakarta mussten hunderte Flüge gestrichen werden. Im ganzen Land haben 8 Flughäfen ihren Betrieb eingestellt. Der Vulkan Krakatau war am Freitagabend ausgebrochen. Der FC Augsburg ist zum ersten Mal in der Vereinsgeschichte Tabellenführer in der Fußball-Bundesliga. Die Schwaben haben auswärts gegen Eintracht Frankfurt mit 4:1 gewonnen. Es ist der 2. Sieg in dieser jungen Saison. Zur Tabellenführung Augsburgs Torwart Finn Dahmen.
3: Ja klar, ich glaube, ist für einen Großteil der Truppe auf jeden Fall das erste Mal und schon was Besonderes. Auch wenn es nur der 2. Spieltag ist und uns ist bewusst, dass es jetzt nicht die ganze Saison lang so bleiben wird, aber ja, ist einfach toll für uns. Es zeigt uns einfach, dass wir jetzt toll gearbeitet haben in der Vorbereitung vor allem. Und jetzt wollen wir den Flow natürlich mitnehmen.
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4: Und aktuell liegen uns keine Störungsmeldungen vor. Egal wohin ihr unterwegs seid, gute Fahrt.
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5: Am Morgen ist es kühl und es regnet gebietsweise. Am Nachmittag zeigt sich dann nochmal der Spätsommer von seiner besten Seite. Bis zu 27 Grad kriegen wir und das bei Sonne pur. Der Wettertrend, auch morgen am Dienstag geht's nochmal genauso heiter weiter. Sonne satt bei bis zu 27 Grad.

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1: Und aktuell in der Region hätte man normalen Verkehr auf den Straßen, egal wo es hingeht. Wir wünschen gute Fahrt.

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1: Ich bin Hendrik Daum. Bei den Landtagswahlen in Sachsen-Anhalt erlebt die AfD einen Triumph und ist wie erwartet deutlich stärkste Kraft geworden. Nach der neuesten Hochrechnung der Forschungsgruppe Wahlen kommt die AfD auf 44,4%. Damit kann sie ihr Ergebnis im Vergleich zur letzten Landtagswahl mehr als verdoppeln. Für eine absolute Mehrheit wird es aber Stand jetzt wohl nicht reichen. Vor allem deshalb, weil sich das BSW jetzt bei knapp über 5% stabilisiert. Aktuell kommt das BSW auf 5,2% und damit auch in den Magdeburger Landtag. Das würde bedeuten, dass die AfD zusammen mit dem BSW eine, wenn auch knappe, Mehrheit hätte. Am Flughafen in Miami ist ein Frachtflugzeug über die Landebahn hinausgeschossen, hat mehrere Fahrzeuge gerammt und ist dann in Flammen aufgegangen. Dabei sind nach Behördenangaben mindestens 5 Menschen ums Leben gekommen und 5 verletzt worden, 3 von ihnen lebensgefährlich. Ob es sich dabei um Besatzungsmitglieder der Frachtmaschine oder Menschen am Boden handelt, ist noch unklar. Die über 30 Jahre alte Boeing 767 war für den Online-Händler Amazon im Einsatz. Der wegen versuchter Sabotage auf das deutsche Stromnetz gesuchte Mann aus Nordrhein-Westfalen ist weiter auf der Flucht. Ein Großeinsatz der Polizei im Hambacher Forst bei Kerpen ist erfolglos geblieben. Es seien keine Hinweise gefunden worden, heißt es. Die generelle Fahndung nach dem Täter gehe aber weiter. Der 48-jährige Verdächtige hatte Bekennerschreiben verschickt. In seiner Wohnung hatten die Ermittler Sprengstoff entdeckt. Das bayerische Start-up-Unternehmen ISA Aerospace aus Ottobrunn bei München hat Raumfahrtgeschichte geschrieben. Als erstes privates Raumfahrtunternehmen aus Europa hat die Firma erfolgreich Satelliten in die Erdumlaufbahn gebracht. In Zukunft will das bayerische Unternehmen noch mehr Satelliten ins All bringen. So soll Deutschland auch unabhängiger von den USA werden. Der FC Augsburg ist erstmals in seiner Vereinsgeschichte Tabellenführer der Fußball-Bundesliga. Die Schwaben gewannen am Abend bei Eintracht Frankfurt mit 4:1 und holten damit den 2. Sieg im 2. Saisonspiel. Torwart Finn Dahmen bei The Zone.
2: Das ist für einen Großteil der Truppe auf jeden Fall das erste Mal und schon was Besonderes. Auch wenn es nur der 2. Spieltag ist und uns ist bewusst, dass es jetzt nicht die ganze Saison lang so bleiben wird. Aber es ist einfach toll für uns. Es zeigt uns einfach, dass wir jetzt toll gearbeitet haben in der Vorbereitung vor allem. Und jetzt wollen wir den Flow natürlich mitnehmen.
1: Davor kassierte der HSV zu Hause gegen Mainz eine 0:5 Klatsche.
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3: Und aktuell in der Region hätte man normalen Verkehr auf den Straßen, egal wo es hingeht. Wir wünschen gute Fahrt.
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4: Am Morgen ist es kühl und es regnet gebietsweise. Am Nachmittag zeigt sich dann nochmal der Spätsommer von seiner besten Seite. Bis zu 27 Grad kriegen wir und das bei Sonne pur. Der Wettertrend, auch morgen am Dienstag geht's nochmal genauso heiter weiter. Sonne satt bei bis zu 27 Grad.